0: Um 3 Uhr mit Wolfgang Berger. Deutschland und Frankreich haben sich über den Einstieg des Bundes beim Rüstungskonzern KNDS geeinigt. Derzeit halten 2 deutsche Familien eine Hälfte, Frankreich die andere Hälfte der Aktien. Aus der Nachrichtenredaktion Heike Lüttich.
1: Zunächst will der Bund 40% der Aktien kaufen und später auf 30% reduzieren. Parallel soll auch Frankreich Anteile abgeben. Vereinbart ist, dass beide Länder gleiches Stimmrecht haben sollen, unabhängig von ihrem Anteil, damit wichtige Entscheidungen gemeinsam getroffen werden müssen. KNDS ist vor 11 Jahren entstanden aus dem Zusammenschluss des deutschen Rüstungsunternehmens Krauss-Maffei-Wegmann mit dem staatlichen französischen Rüstungsbetrieb Nexter. Der Konzern baut unter anderem den Kampfpanzer Leopard 2 und die Panzerhaubitze 2000.
0: Tech-Milliardär Elon Musk peilt mit seinem Raumfahrtunternehmen SpaceX den bisher größten Börsengang der Geschichte an. Dieser könnte laut den jetzt veröffentlichten Unterlagen rund 75 Milliarden Dollar einbringen und Hauptaktionär Musk zum ersten Billionär der Welt machen. Das Unternehmen erklärte, dass das Geld in Projekte fließen soll, um Menschen auf den Mond und möglicherweise eines Tages auf den Mars zu bringen. Nach einem mit Ebola infizierten US-amerikanischen Arzt hat die Berliner Charité nun auch 5 seiner Familienangehörigen aufgenommen. Nach Angaben des Bundesgesundheitsministeriums befinden sich die Ehefrau und 4 Kinder inzwischen auf der Sonderisolierstation des Universitätsklinikums. Der Mann hatte sich in der Demokratischen Republik Kongo mit dem Ebola-Virus angesteckt, als er Patienten behandelte. Die Weltgesundheitsorganisation stuft das Risiko einer Ebola-Ausbreitung in Zentralafrika als hoch, weltweit aber weiter als gering ein. Fußball-Bundesligist SC Freiburg hat das Finale der Europa League verloren. Die Breisgauer mussten sich Aston Villa in Istanbul mit 0:3 geschlagen geben. Aus Istanbul Jens-Jörg Rieck.
2: Nach nervösem Start fand der Sportclub nach einer Viertelstunde zwar besser ins Spiel, verteidigte aber zu luftig und machte den Weg zu 2 wahren Traumtoren für die Williams frei. Thielemans und Buendia trafen sehenswert zum 0:2 Halbzeitstand. Aber auch nach Wiederbeginn wurde es nie ein wirkliches Spiel. Es blieb ein ungleiches Duell. Dem Team von Julian Schuster fiel mit dem Ball zu wenig ein und der Tabellenvierte der Premier League blieb gnadenlos. Spätestens nach dem 3. Tor durch Rodgers, nach knapp einer Stunde, war die Sache endgültig entschieden.
0: Das waren die Nachrichten. Das Wetter in Deutschland. Vor allem im Südosten und der Mitte noch etwas Regen, Tiefstwerte 12 bis 6 Grad. Am Tage im Westen freundlich, im Osten Schauer oder Gewitter, Höchstwerte 16 Grad auf den nordfriesischen Inseln bis 26 Grad im Mittelgebirge. Am Freitag fast überall trocken bei 21 bis 30 Grad. Am Samstag im Nordosten oft sonnig, im Nordwesten später Schauer und Gewitter. Es ist 3:03 Uhr.
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1: Um 4 Uhr mit Wolfgang Berger. Deutschland und Frankreich haben sich über den Einstieg des Bundes beim Rüstungskonzern KNDS geeinigt. Derzeit halten zwei deutsche Familien eine Hälfte Frankreich, die andere Hälfte der Aktien. Aus der Nachrichtenredaktion Heike Lüttich.
2: 40% der Aktien kaufen und später auf 30% reduzieren. Parallel soll auch Frankreich Anteile abgeben. Vereinbart ist, dass beide Länder gleiches Stimmrecht haben sollen, unabhängig von ihrem Anteil, damit wichtige Entscheidungen gemeinsam getroffen werden müssen. KNDS ist vor 11 Jahren entstanden aus dem Zusammenschluss des deutschen Rüstungsunternehmens Krauss-Maffei-Wegmann mit dem staatlichen französischen Rüstungsbetrieb Nexter. Der Konzern baut unter anderem den Kampfpanzer Leopard 2 und die Panzerhaubitze 2000.
1: Nach dem Hauseinsturz in der sächsischen Stadt Görlitz ist in den Trümmern die Leiche einer Frau gefunden worden. Es handle sich um die zuvor vermisste 25 Jahre alte rumänische Touristin, sagte eine Sprecherin der Polizei. Nach den beiden anderen Vermissten werde weiterhin gesucht. Einsatzkräfte fanden die verschüttete Person am späten Abend in den Trümmern, schilderte die Sprecherin in der Nacht. Daraufhin wurden die Arbeiten erstmal gestoppt. Das Haus, in dem sich laut Polizei Miet- und Ferienwohnungen befanden, war am Montagabend aus bislang ungeklärter Ursache eingestürzt. Tech-Milliardär Elon Musk peilt mit seinem Raumfahrtunternehmen SpaceX den bisher größten Börsengang der Geschichte an. Dieser könnte laut den jetzt veröffentlichten Unterlagen rund 75 Milliarden Dollar einbringen und Hauptaktionär Musk zum ersten Billionär der Welt machen. Das Unternehmen erklärte, dass das Geld in Projekte fließen soll, um Menschen auf den Mond und möglicherweise eines Tages auf den Mars zu bringen. Fußball-Bundesligist SC Freiburg hat das Finale der Europa League verloren. Die Breisgauer mussten sich Aston Villa in Istanbul mit 0:3 geschlagen geben. Aus Istanbul Jens-Jörg Rieck.
3: Das Warten auf den ersten großen Titel der Vereinsgeschichte geht weiter, denn der SC war im Finale am Bosporus viel zu selten ein echter Gegner. Zwei Traumtore von Tielemans und Buendia vor der Pause, ein Treffer von Rodgers nach knapp einer Stunde, machten unter dem Strich ein 0:3, mit dem die Schwarzwälder sogar noch gut bedient waren, denn in dem oft einseitigen Duell hatte der Tabellenvierte der Premier League noch weitere Topchancen.
1: Das waren die Nachrichten. Und das Wetter in Deutschland. Freundlich im Osten Schauer oder Gewitter, Höchstwerte 16 Grad auf den nordfriesischen Inseln bis 26 Grad im Mittelgebirge. Am Freitag im Südwesten viel Sonne, im Nordosten mehr Wolken, meist trocken, 21 bis 30 Grad. Am Samstag dann im Nordosten oft sonnig, im Nordwesten später Schauer und Gewitter möglich, das Ganze bei 20 bis 32 Grad. Es ist 4:03 Uhr.
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1: Um 5 Uhr mit Wolfgang Berger. Deutschland und Frankreich haben sich über den Einstieg des Bundes beim Rüstungskonzern KNDS geeinigt. Derzeit halten zwei deutsche Familien eine Hälfte, Frankreich die andere Hälfte der Aktien. Aus der Nachrichtenredaktion Heike Lüttich.
2: Zunächst will der Bund 40% der Aktien kaufen und später auf 30% reduzieren. Parallel soll auch Frankreich Anteil auf Frankreich Anteile abgeben. Vereinbart ist, dass beide Länder Recht haben sollen, unabhängig von ihrem Anteil, damit wichtige Entscheidungen gemeinsam getroffen werden müssen. KNDS ist vor 11 Jahren entstanden aus dem Zusammenschluss des deutschen Rüstungsunternehmens Krauss-Maffei-Wegmann mit dem staatlichen französischen Rüstungsbetrieb Nexter. Der Konzern baut unter anderem den Kampfpanzer Leopard 2 und die Panzerhaubitze 2000.
1: Nach dem Hauseinsturz in der sächsischen Stadt Görlitz ist in den Trümmern die Leiche einer Frau gefunden worden. Es handle sich um die zuvor vermisste 25 Jahre alte rumänische Touristin, sagte eine Sprecherin der Polizei. Nach den beiden anderen Vermissten werde weiterhin

0: gesucht. Einsatzkräfte fanden die verschüttete Person am späten Abend in den Trümmern, schilderte die Sprecherin in der Nacht. Daraufhin wurden die Arbeiten erstmal gestoppt. Das Haus, in dem sich laut Polizei Miet- und Ferienwohnungen befanden, war am Montagabend aus der Ursache eingestürzt. Tech-Milliardär Elon Musk peilt mit seinem Raumfahrtunternehmen SpaceX den bisher größten Börsengang der Geschichte an. Dieser könnte laut den jetzt veröffentlichten Unterlagen rund 75 Milliarden Dollar einbringen und Hauptaktionär Musk zum ersten Billionär der Welt machen. Das Unternehmen erklärte, dass das Geld in Projekte fließen soll, um Menschen auf den Mond und möglicherweise eines Tages auf den Mars zu bringen. Fußball-Bundesligist SC Freiburg hat das Finale der Europa League verloren. Die Breisgauer mussten sich Aston Villa in Istanbul mit 0:3 geschlagen geben. Aus Istanbul Jens-Jörg Rieck.
1: Das Warten auf den ersten großen Titel der Vereinsgeschichte geht weiter, denn der SC war im Finale am Bosporus viel zu selten ein echter Gegner. Zwei Traumtore von Tielemans und Buendia vor der Pause, ein Treffer von Rodgers nach knapp einer Stunde, machten unter dem Strich ein 0:3, mit dem die Schwarzwälder sogar noch gut bedient waren, denn in dem oft einseitigen Duell hatte der Tabellenvierte der Premier League noch weitere Topchancen.
0: Das waren die Nachrichten. Das Wetter in Deutschland. Oft trocken, einzelne Gewitter, Tiefstwerte 12 bis 6 Grad. Tagsüber im Westen freundlich, im Osten einzelne Schauer oder Gewitter. Höchstwerte 16 Grad auf den nordfriesischen Inseln bis 26 Grad im Mittelgebirge. Am Freitag fast überall trocken bis 30 Grad. Am Samstag im Nordosten freundlich, im Nordwesten später Schauer und Gewitter möglich bei 20 bis 32 Grad. Es ist 5:03 Uhr.
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1: Um 6 Uhr mit Susanne Lemke. Nach dem Hauseinsturz in Görlitz haben Rettungskräfte in den Trümmern eine tote Frau entdeckt. Wie die Polizei mitteilte, handelt es sich um eine 25-jährige Touristin aus Rumänien. Ihre Leiche sei in der Nacht geborgen worden. Nach zwei weiteren Vermissten werden noch gesucht. Das Haus, in dem sich Miet- und Ferienwohnungen befanden, war am Montag eingestürzt. Vermutet wird eine Gasexplosion. Die Bundesregierung will beim deutsch-französischen Panzerbauer KNDS einsteigen. KNDS Tom Enders bestätigte entsprechende Medienberichte. Danach würde der Bund zunächst 40% erwerben. Aktuell befindet sich der Konzern im Besitz der deutschen Familie Krauss-Maffei-Wegmann und der französischen Regierung. Die Familie will allerdings aussteigen. Bei dem Ringen um Anteile geht es darum, möglichst viel Einfluss auf Standorte und Arbeitsplätze zu haben. In Deutschland hat KNDS 11 seiner weltweit 34 Standorte, unter anderem im thüringischen Ebeleben. Künftig will der Konzern in Görlitz Komponenten für den Kampfpanzer Leopard 2 und den Schützenpanzer Puma bauen. Die Rentenkommission will die Anhebung des Renteneintrittsalters auf 70 Jahre empfehlen. Wie die Bild-Zeitung berichtet, soll die Anpassung bis Anfang der 2060er Jahre erfolgen. Um die Finanzen wolle das Expertengremium außerdem vorschlagen, das Rentenniveau bis auf 46% zu senken. Aktuell sind es 48%. Die Kommission war von der Bundesregierung eingesetzt worden. Ende Juni will sie ihren Bericht vorstellen. Der Dresdner CDU-Bundestagsabgeordnete Lars Rover geht davon aus, dass neue Gaskraftwerke aufgebaut werden. Rover sagte MDR aktuell, der Osten werde nicht leer ausgehen. Man werde im parlamentarischen Verfahren sehr intensiv darüber sprechen, dass man gerade in Gebieten wie der Lausitz oder dem mitteldeutschen Braunkohlerevier für Energiesicherheit sorge. Der Gesetzentwurf von Wirtschaftsministerin Katharina Reiche sieht vor allem Gaskraftwerke im Süden vor. Im Osten gibt es Befürchtungen, durch diesen Südbonus übergangen zu werden. Fußball-Bundesligist Freiburg hat seinen ersten internationalen Titel verpasst. Die Mannschaft von Trainer Julian Schuster unterlag im Finale der Europa League dem englischen Club Aston Villa 0:3. Damit steht fest, dass Freiburg in der kommenden Saison in der Conference League antritt. Das waren die Nachrichten.
2: Das Wetter in der MDR-Schlagerwelt. Heute erwartet uns zunächst heiteres Wetter, später dann Wolken und am Nachmittag einzelne Schauer. Am Abend wird es dann wieder trockener und es zeigt sich mehr die Sonne, die Höchstwerte 17 bis 23 Grad. Morgen am Freitag und auch am Sonnabend viel Sonne, trocken und sommerlich warm, am Sonnabend bis 30 Grad. Und auch das Feiertagswetter sagt sehr warme Pfingsten mit viel Sonne voraus.
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2: Mit Brigitte Meier einen schönen guten Morgen wünsche ich Ihnen. Weiter geht's mit einer zielstrebigen Juliane Werding. Damit einen guten Start in den Tag.

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1: Und weiter geht's durch den Donnerstagmorgen jetzt auf einer Wolke zusammen mit Chichi Anderson.

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2: Es regnet, schon seit Tagen. Ich weiß nicht mehr, wann ich zuletzt die Sonne gesehen habe. Morgens grau, mittags grau und abends dunkel. Ich stehe am Fenster und schaue hinaus und irgendwann frage ich mich, hört das noch auf? Es gibt Phasen im Leben, die sich anbieten.

0: Ich darf sagen, wie es ist. Das allein ist schon Ausdauer. Falls heute auch bei Ihnen der Regen nicht aufhört, draußen oder drinnen, Sie müssen ihn sich nicht schönreden. Sagen Sie es, wie es ist. Auch Gott gegenüber. Gerade Gott gegenüber. Ich wünsche Ihnen heute jemanden, der den Regen mit Ihnen aushält.
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Nadine Dorell war das in der MDR Schlagerwelt und gleich haben wir wieder die 7 Uhr Nachrichten für Sie mit den wichtigsten Meldungen des noch jungen Tages. Bis dahin haben wir aber auch noch Zeit für Musik für 2 Schlager-Duos. Freuen Sie sich auf Gerda Gabriel und Uli Schwinge und vorher noch Hoffmann und Hoffmann, die sich über ein Mitbewohnerwesen freuen. Damit einen schönen guten Morgen.

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1: Um 7 Uhr mit Susanne Lemke. Nach dem Hauseinsturz in Görlitz haben Rettungskräfte in den Trümmern eine tote Frau entdeckt. Wie die Polizei mitteilte, handelt es sich um eine 25-jährige Touristin aus Rumänien. Ihre Leiche sei in der Nacht geborgen worden. Nach zwei weiteren Vermissten werden noch gesucht. Das Haus, in dem sich Miet- und Ferienwohnungen befanden, war am Montag eingestürzt. Vermutet wird eine Gasexplosion. Die Bundesregierung will beim deutsch-französischen Panzerbauer KNDS einsteigen. KNDS-Verwaltungsratschef Tom Enders bestätigte entsprechende Medienberichte. Danach würde der Bund zunächst 40% erwerben. Aktuell befindet sich der Konzern im Besitz der deutschen Familie Krauss-Maffei-Wegmann und der französischen Regierung. Die Familie will allerdings aussteigen. Bei dem Ringen um Anteile geht es darum, möglichst viel Einfluss auf Standorte und Arbeitsplätze zu haben. In Deutschland hat KNDS 11 seiner weltweit 34 Standorte, unter anderem im thüringischen Ebeleben. Künftig will der Konzern in Görlitz Komponenten für den Kampfpanzer Leopard 2 und den Schützenpanzer Puma bauen. Die Rentenkommission will die Anhebung des Renteneintrittsalters auf 70 Jahre empfehlen. Wie die Bild-Zeitung berichtet, soll die Anpassung bis Anfang der 2060er Jahre schrittweise erfolgen. Um die Finanzen zu stabilisieren, wolle das Expertengremium außerdem vorschlagen, das Rentenniveau bis auf 46% zu senken. Aktuell sind es 48%. Die Kommission war von der Bundesregierung eingesetzt worden. Ende Juni will sie ihren Bericht offiziell vorstellen. Der Dresdner CDU-Bundestagsabgeordnete Lars Rover geht davon aus, dass neue Gaskraftwerke auch im Osten Deutschlands gebaut werden. Rover sagte dem MDR, der Osten werde nicht leer ausgehen. Man werde im parlamentarischen Verfahren sehr intensiv darüber sprechen, dass man in Gebieten wie der Lausitz oder dem mitteldeutschen Braunkohlerevier für Energiesicherheit sorgen müsse. Der Gesetzentwurf von Wirtschaftsministerin Katharina Reiche sieht vor allem Gaskraftwerke im Süden vor. Im Osten gibt es deshalb Befürchtungen, durch diesen Südbonus übergangen zu werden. Fußball-Bundesligist Freiburg hat seinen ersten internationalen Titel verpasst. Die Mannschaft von Trainer Julian Schuster unterlag im Finale der Europa League dem englischen Club Aston Villa 0:3.

0: Damit steht fest, dass Freiburg in der kommenden Saison in der Conference League antritt. Das waren die Nachrichten.
1: Das Wetter in der MDR-Schlagerwelt. Heute viele Wolken und einzelne Schauer. Zwischendurch lockert es auf und die Sonne kommt raus. Die Höchstwerte liegen bei 22 Grad. Morgen starten wir stellenweise mit Frühnebel. Dann ist es locker bewölkt mit Sonnenschein. Es bleibt trocken und es wird mit bis zu 26 Grad spürbar wärmer. Am Wochenende dann meist heiter bis wolkig und trocken. Und die Temperaturen steigen auf hochsommerliche 30 Grad.
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1: Einen schönen guten Morgen. Ich freue mich, dass Sie dabei sind. Und mit dabei ist jetzt auch eine feurige Irene Shear.

Beispiel te quiero, mi amor. Heute ist Donnerstag, der 21. Mai und tatsächlich habe ich keinen Interpreten gefunden, der heute Geburtstag hat. Aber vielleicht beginnt ja bei Ihnen heute ein neues Lebensjahr. Dann von uns alles, alles Gute, beste Gesundheit, viel Glück und einen besonders schönen Tag heute. Lassen Sie sich feiern und vergessen Sie nicht, in Ihrem neuen Lebensjahr zu leben, lieben und zu träumen. Jetzt mit Stefanie Hertl. Damit einen schönen guten Morgen.

Griechische Klänge in der MDR Schlagerwelt, das war Musik von Demis Roussos. Gleich haben wir für Sie wieder die Ländernachrichten und dazu den Blick aufs Wetter. Bis dahin haben wir noch Zeit für drei weitere Lieblingsschlager. Schwesterherz mit Der Richtige, Karel Gott, Ich bin der Adler, du der Wind, umgekehrt wäre auch mal schön. Und hier kommt schon eine beschwingte Mary Rose mit Wartezeit.

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1: Für Sachsen-Anhalt mit Martin Nass. Seit 2020 versucht Sachsen-Anhalt, Nachwuchsmediziner über die Landarztquote dazu zu bringen, aufs Dorf zu gehen. Dabei bekommen junge Menschen auch ohne Bestnoten im Abi einen Platz fürs Medizinstudium. Voraussetzung ist allerdings, dass sie sich verpflichten, mindestens 10 Jahre als Hausarzt auf dem Land zu arbeiten. Wie das Gesundheitsministerium mitteilte, soll dieses Projekt nun weiter ausgebaut werden, von bisher 32 auf dann 36 Plätze. Über das Landarztprogramm sind seit seinem Start schon mehr als 130 angehende Ärzte für ländliche Regionen gewonnen worden. Der Sanierungsbedarf der Harzer Schmalspurbahnen ist gewaltig. 90 Millionen Euro werden benötigt, um die Strecke von Wernigerode bis hoch zum Brocken auf Vordermann zu bringen. Gleise und Brücken müssen erneuert werden. Rund 14 Millionen Euro steuert der Landkreis Harz aus eigener Tasche bei. Das hat der Kreistag am Abend beschlossen. Mit diesem Eigenanteil sollen dann Fördermittel von Bund und Land für die Harzer Schmalspurbahnen beantragt werden. Und zum Schluss noch das, Entspannung wie bei einem Tag am Meer. In Wittenberg laden jetzt wieder 9 Strandkörbe zum Verweilen ein. Neben den 140 bunt bepflanzten Blumenkästen sollen sie in der Altstadt ein Sommergefühl bei den Besuchern erzeugen. Laut Wittenbergs Oberbürgermeister Zugehör ist auch ein kurzes Mittagsschläfchen in den Strandkörben erlaubt, vorausgesetzt, man findet ein freies Plätzchen, so der Rathauschef.
2: Das Wetter in Sachsen-Anhalt. Heute überwiegend dichte Wolken und bringen vereinzelt etwas Regen. Gelegentlich lockert es auch auf und die Sonne kommt raus. Die Höchstwerte bis 22 Grad, auf dem Brocken 12 Grad. Morgen nach Frühnebel, mal Sonne, mal Wolken. Dazu wird's mit bis zu 26 Grad spürbar wärmer. Am Wochenende ist es dann überwiegend heiter. Es bleibt trocken und es wird hochsommerlich warm mit Temperaturen bis 30 Grad.
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2: Einen schönen guten Morgen und heute schon ein Kompliment versprüht. Wie wär's damit? Du wirst alle Jahre schöner. Hier kommt Roger Whittaker.

0: Mit der MDR Schlagerwelt durch den Donnerstagmorgen und wir schauen nach Görlitz. Da ist am Abend unter den Trümmern des zerstörten mehrstöckigen Wohnhauses eine Leiche gefunden worden. MDR-Reporter Lukas Meister hat die Suche nach den drei vermissten Personen vor Ort beobachtet und wurde von Polizeisprecherin Anja Leuschner informiert.
1: Am späten Abend wurden die Sucharbeiten vorübergehend eingestellt. Die Polizei führte Spürhunde an den Trümmerberg heran. Gegen 22.30 Uhr gab es traurige Gewissheit.
2: Nach dem Einsatz eines Personensuchhundes am späten Mittwochabend fanden die Einsatzkräfte gegen 22.30 Uhr eine verschüttete Person unter den Trümmern. Anschließend entfernten die Kameraden die Trümmer um die Person herum, damit sie geborgen werden konnte. Auch die Kriminalpolizei und Kriminaltechniker kamen vor Ort, sicherten Spuren und nahmen die Ermittlungen auf.
1: Bei der gefundenen Person handelt es sich um die 25-jährige Rumänin, die gemeinsam mit ihrem Lebensgefährten und einer Freundin für einen Kurzurlaub nach Görlitz gekommen war. Ein Notarzt konnte nur noch den Tod der Frau feststellen. Die Angehörigen der Frau wurden umgehend informiert, darunter auch der Lebensgefährte, der sich während des Unglücks nicht im Haus aufhielt. Die Suche nach den beiden anderen Vermissten wird derweil fortgesetzt.
0: Aus Görlitz war das Lukas Meister. Zu den neuen Entwicklungen halten wir Sie auch weiter auf dem Laufenden.

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1: Um 8 Uhr mit Susanne Lemke. Nach dem Hauseinsturz in Görlitz haben Rettungskräfte in den Trümmern eine tote Frau gefunden. Wie die Polizei mitteilte, handelt es sich um eine 25-jährige Touristin aus Rumänien. Ihre Leiche sei in der Nacht geborgen worden. Nach zwei weiteren Vermissten werde noch gesucht. Das Haus, in dem sich Miet- und Ferienwohnungen befanden, war am Montag eingestürzt. Vermutet wird eine Gasexplosion. Die Rentenkommission will die Anhebung des Renteneintrittsalters auf 70 Jahre empfehlen. Wie die Bild-Zeitung berichtet, soll die Anpassung bis Anfang der 2060er Jahre schrittweise erfolgen. Um die Finanzen zu stabilisieren, wolle das Expertengremium außerdem vorschlagen, das Rentenniveau bis auf 46% zu senken. Aktuell sind es 48%. Die Kommission war von der Bundesregierung eingesetzt worden. Ende Juni will sie ihren Bericht offiziell vorstellen. Deutsche Post und Verbraucherschützer warnen vor einer Kostenfalle bei Nachsendeaufträgen. Wie der Konzern mitteilte, landen jedes Jahr rund 350.000 solcher Aufträge bei Drittanbietern. Diese würden im Internet ihre Dienstleistungen anbieten und verlangten oft rund 130 Euro. Wenn die Post direkt beauftragt werde, entstünden Kosten von lediglich 32 Euro. Der Verbraucherzentrale Bundesverband spricht von Fake-Dienstleistungen, gegen die man rechtlich vorgehe. Der Dresdner CDU-Bundestagsabgeordnete Lars Rover geht davon aus, dass neue Gaskraftwerke auch im Osten Deutschlands gebaut werden. Rover sagte MDR aktuell, der Osten werde nicht leer ausgehen, man werde im parlamentarischen Verfahren sehr intensiv darüber sprechen, dass man in Gebieten wie der Lausitz oder dem mitteldeutschen Braunkohlerevier für Energiesicherheit sorgen müsse. Der Gesetzentwurf von Wirtschaftsministerin Katharina Reiche sieht vor allem Gaskraftwerke im Süden vor. Im Osten gibt es Befürchtungen, durch diesen Südbonus übergangen zu werden. Fußball-Bundesligist Freiburg hat seinen ersten internationalen Titel verpasst. Die Mannschaft von Trainer Julian Schuster unterlag im Finale der Europa League dem englischen Club Aston Villa 0:3. Damit steht fest, dass Freiburg in der kommenden Saison in der Conference League antritt. Das waren die Nachrichten.

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Andrea Balk, lass mich jetzt noch nicht gehen. Was gehen wird in den nächsten Stunden, ist die kühle Mailuft. Und alle, die sich nach Wärme und Sonnenschein sehnen, müssen nicht mehr lange warten und sollten sich auch gleich mal mit Sonnencreme eindecken. Denn das bevorstehende Pfingstwochenende ist lang und die Sonne wird uns da ganz schön einheizen. Mehr dazu gleich im Wettergespräch hier bei uns. Passend dazu jetzt der aktuelle Hit von Melanie Payer, Sommerfeuerwerk. Einer unserer 5 Neuvorstellungen bei der ARD-Schlager-Hitparade in dieser Woche.

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1: Ciao, das war ein Sänger braucht nur ein Chanson. Und wir brauchen, wie es aussieht, fürs Wochenende einen schattigen Platz. Diana Weise im MDR-Wetterstudio. Wie lässt sich der Tag heute an?
2: Wir haben es erstmal mit ein paar Regenschauern zu tun, vom Thüringer Wald bis zum Burgenlandkreis und auch bis zum Vogtland. Dort kann ja noch ein bisschen Regen jetzt fallen. Dann gibt es auch mal eine trockene Phase und am Nachmittag sind wieder ein paar Schauer möglich. Wir haben es heute allgemein mit sehr vielen Wolken erstmal zu tun. Die größten Auflockerungen gibt es derzeit in Sachsen. Also vom Erzgebirge bis zur Oberlausitz ist die Sonne schon zu sehen. Sonst schafft sie es ab und zu mal dann tagsüber zwischen den Wolken durchzukommen und zum Abend hin wird es dann immer mehr Sonne. Die Temperaturen noch verhalten, wenn wir aufs Wochenende blicken. Also heute sind es noch mal Höchstwerte zwischen 17 und 22 Grad.
1: Und kann es dann noch mal so ordentlich schütten, wie wir es gestern erlebt haben?
2: Heute nicht. Also wir hatten gestern zum Beispiel in Wittenberg mal 18 Liter pro Quadratmeter in so einer Gewitterzelle. Heute ist das deutlich weniger und dann geht es sogar trocken morgen und eigentlich bis zu den Pfingstfeiertagen weiter. Denn wir haben ein Hochdruckgebiet, das sich immer mehr durchsetzt und viel Sonnenschein bringt und auch hohe Temperaturen. Am Sonnabend geht es bis 30 Grad.
1: Dankeschön, Diana Weise. Bin schon gespannt, wie wir mit der doch recht plötzlichen Hitze klarkommen werden.

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1: Für Sachsen-Anhalt mit Martin Nass. Seit 2020 versucht Sachsen-Anhalt, Nachwuchsmediziner über die Landarztquote dazu zu bringen, aufs Dorf zu gehen. Dabei bekommen junge Menschen, auch ohne Bestnoten im Abi, einen Platz fürs Medizinstudium. Zwingend ist allerdings, dass sie sich verpflichten, mindestens 10 Jahre als Hausarzt auf dem Land zu arbeiten. Wie das Gesundheitsministerium mitteilte, soll dieses Projekt nun weiter ausgebaut werden, von bisher 32 auf dann 36 Plätze. Über das Landarztprogramm sind seit seinem Start schon mehr als 130 angehende Ärzte für ländliche Regionen gewonnen worden. Der Sanierungsbedarf der Harzer Schmalspurbahnen ist gewaltig. 90 Millionen Euro werden benötigt, um die Strecke von Wernigerode bis hoch zum Brocken auf Vordermann zu bringen. Gleise und Brücken müssen erneuert werden. Rund 14 Millionen Euro steuert der Landkreis Harz aus eigener Tasche bei. Das hat der Kreistag am Abend beschlossen. Mit diesem Eigenanteil sollen dann Fördermittel von Bund und Land für die Harzer Schmalspurbahnen beantragt werden. Und zum Schluss noch das, Entspannung wie bei einem Tag am Meer. In Wittenberg laden jetzt wieder 9 Strandkörbe zum Verweilen ein. Neben den 140 bunt bepflanzten Blumenkästen sollen sie in der Altstadt ein Sommergefühl bei den Besuchern erzeugen. Laut Wittenbergs Oberbürgermeister Zugehör ist auch ein kurzes Mittagsschläfchen in den Strandkörben erlaubt, vorausgesetzt, man findet ein freies Plätzchen, so der Rathauschef.
2: Das Wetter in Sachsen-Anhalt. Heute überwiegend dichte Wolken und bringen vereinzelt etwas Regen. Gelegentlich lockert es auch auf und die Sonne kommt raus. Die Höchstwerte bis 22 Grad, auf dem Brocken 12 Grad. Morgen nach Frühnebel, mal Sonne, mal Wolken. Dazu wird's mit bis zu 26 Grad spürbar wärmer. Am Wochenende ist es dann überwiegend heiter. Es bleibt trocken und es wird hochsommerlich warm mit Temperaturen bis 30 Grad.
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2: Und weiter geht's mit Musik aus der Schweiz. Hier ist Leonard mit Sehnsucht, die nach dir ruft.

0: Ein Schlagerschätzchen aus den 60ern. Frech geküsst ist halb gewonnen. Siv Malmkvist war das in der MDR Schlagerwelt. 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
1: Um 9 Uhr mit Susanne Lemke. Nach dem Hauseinsturz in Görlitz haben Rettungskräfte in den Trümmern einen. Wie die Polizei mitteilte, handelt es sich um eine 25-jährige Touristin aus Rumänien. Ihre Leiche sei in der Nacht geborgen worden. Noch nach 2 weiteren Vermissten werde noch gesucht. Hunde hätten an 2 Stellen angeschlagen. Dort werde jetzt gezielt gesucht. Dafür müssten Holzbalken und Bodenteile entfernt werden. Auch mit Händen werde gegraben. Das Haus, in dem sich Miet- und Ferienwohnungen befanden, war am Montag eingestürzt. Vermutet wird eine Gasexplosion. Die Rentenkommission will die Anhebung des Renteneintrittsalters auf 70 Jahre empfehlen. Wie die Bild-Zeitung berichtet, soll die Anpassung bis Anfang der 2060er Jahre erfolgen. Um die Finanzen zu stabilisieren, wolle das Expertengremium außerdem vorschlagen, das Rentenniveau bis auf 46% zu senken. Aktuell sind es 48%. Die Kommission war von der Bundesregierung eingesetzt worden. Ende Juni will sie ihren Bericht offiziell vorstellen. Deutsche Post und Verbraucherschützer warnen vor einer Kostenfalle bei Nachsendeaufträgen. Wie der Konzern mitteilte, landen jedes Jahr rund 350.000 solcher Aufträge bei Drittanbietern. Diese würden im Internet ihre Dienstleistungen anbieten und verlangten oft rund 130 Euro. Wenn die Post direkt beauftragt werde, entstünden Kosten lediglich von 32 Euro. Der Verbraucherzentrale Bundesverband spricht von Fake-Dienstleistungen, gegen die man rechtlich vorgehe. Der Dresdner CDU-Bundestagsabgeordnete Lars Rover geht davon aus, dass neue Gaskraftwerke auch im Osten Deutschlands gebaut werden. Rover sagte dem MDR, der Osten werde nicht leer ausgehen. Man werde im parlamentarischen Verfahren sehr intensiv darüber sprechen, dass man in Gebieten wie der Lausitz oder dem mitteldeutschen Braunkohlerevier für Energiesicherheit sorgen müsse. Der Gesetzentwurf von Wirtschaftsministerin Katharina Reiche sieht vor allem Gaskraftwerke im Süden vor. Im Osten gibt es Befürchtungen, durch diesen Südbonus übergangen zu werden. Fußball-Bundesligist Freiburg hat seinen ersten internationalen Titel verpasst. Die Mannschaft von Trainer Julian Schuster unterlag im Finale der Europa League dem englischen Club Aston Villa 0:3. Damit steht fest, dass Freiburg in der kommenden Saison in der Conference League antritt. Das waren die Nachrichten.
2: Das Wetter in der MDR Schlagerwelt. Heute viele Wolken und einzelne Schauer. Zwischendurch lockert es auf und die Sonne kommt raus. Die Höchstwerte liegen bei 22 Grad. Morgen starten wir stellenweise mit Frühnebel. Dann ist es locker bewölkt mit Sonnenschein. Es bleibt trocken und es wird mit bis zu 26 Grad spürbar wärmer. Am Wochenende dann meist heiter bis wolkig und trocken. Und die Temperaturen steigen auf hochsommerliche 30 Grad.
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2: Und schon sind wir im Donnerstagvormittag angelangt und da habe ich jetzt Nick P. für Sie mit Leb deinen Traum. Und wovon träumen Sie?

0: Paula mit dem Vogel der Nacht. Der ist ja schon längst fort und die Kühle dieses Tages, die sollten wir trotz Regen und vielen Wolken noch mal richtig genießen, denn ab morgen wird's ordentlich warm und das Pfingstwochenende ist ja auch richtig lang und wird auch richtig heiß. Veronika Lewandowski, die hat sich in Ostthüringen umgehört, da freuen sich schon viele Menschen auf vergnügliche Gartenarbeit.
1: Eisheilige sind vorbei, geht's jetzt ans Gärtnern oder wie?
2: Natürlich. Wir warten alle drauf, dass schönes Wetter wird, dass alles gut wächst. Dann haben wir unsere Freude dran.
1: Zu Pfingsten ist ja jetzt super Wetter auch angesagt. Eben. Was kommt bei Ihnen in die Erde?
2: Bei mir kommen Tomaten in die Erde, eine Gurke und verschiedene Pflanzen.
1: Schönes Wetter, geht's jetzt ans Gärtnern?
3: Ja, weil wir einen Garten haben.
1: Und was sind da Ihre Lieblinge?
3: Gurken, Tomaten.
1: Für die Frau Blum. Sie haben auch schon die Großen rausgesucht, wie ich sehe, und die Veredelten oder wie? Oder was?
4: Die Veredelten.
1: Nicht die Normalen, da muss schon was Veredeltes her.
4: Ja, die Veredelten sind besser.
1: Warum?
4: Schmecken vielleicht nicht bitter.
1: Ah, das ist bei der Gurke wichtig, gell?
4: Ja.
1: Der Korb war voll. Worauf freut ihr euch?
5: Na, auf frische Tomaten, Gurken und Salat.
1: Pfingsten soll ja jetzt super Wetter werden. Ist das jetzt euer Gartenwochenende oder?
6: Die Tomaten, die gehen ja jetzt los. Die mussten wir jetzt aber schon abdecken, weil wir haben sie schon in der Erde drin. Aber ansonsten sind das jetzt nur noch so Feinheiten, die wir hier holen.
0: Na dann noch schnell mit Blumen und Gemüsepflanzen eindecken und dann loslegen. Ich bin schon gespannt, wie in diesem Jahr meine Balkontomaten und Stangenbohnen im dritten Stock gedeihen werden.
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1: Heute von Waltraud Kraft in Görbelitz.
2: Es regnet. Schon seit Tagen. Ich weiß nicht mehr, wann ich zuletzt die Sonne gesehen habe. Morgens grau, mittags grau und abends dunkel. Ich stehe am Fenster und schaue hinaus und irgendwann frage ich mich, hört das noch auf? Es gibt Phasen im Leben, die sich anfühlen wie dieser Regen. Nicht ein schlechter Tag, sondern eine schlechte Zeit. Trauer, die nicht weicht. Eine Erschöpfung, die sich festgesetzt hat. Ein Warten, das kein Ende findet. Ich leite ein Trauercafé. Ich sitze regelmäßig mit Menschen zusammen, die genau das kennen. Und was ich dabei gelernt habe? Wer trauert, braucht keinen Trost, der zu schnell kommt. Und dann kommen manchmal gut gemeinte Sätze. Es wird schon wieder. Kopf hoch, denk positiv. Ich weiß, dass diese Sätze helfen wollen. Aber manchmal machen sie es schwerer, weil sie keinen Raum lassen für das, was wirklich ist. Die Bibel kennt das. Die Psalmen sind voll davon. Da steht nicht, denk positiv. Da steht, wie lange her? Vergisst du mich für immer? Eine Klage, laut, ungeschminkt, direkt an Gott. Das tröstet mich. Nicht, weil die Klage den Regen aufhält, sondern weil sie zeigt, ich darf so reden mit Gott. Ich darf sagen, wie es ist. Das allein ist schon Ausdauer. Falls heute auch bei Ihnen der Regen nicht aufhört, draußen oder drinnen, Sie müssen ihn sich nicht schönreden. Sagen Sie es, wie es ist. Auch Gott gegenüber. Gerade Gott gegenüber. Ich wünsche Ihnen heute jemanden, der den Regen mit Ihnen aushält.

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1: Für Sachsen-Anhalt mit Martin Nass. Seit 2020 versucht Sachsen-Anhalt, Nachwuchsmediziner über die Landarztquote dazu zu bringen, aufs Dorf zu gehen. Dabei bekommen junge Menschen auch ohne Bestnoten im Abi einen Platz fürs Medizinstudium. Voraussetzung ist allerdings, dass sie sich verpflichten, mindestens 10 Jahre als Hausarzt auf dem Land zu arbeiten. Wie das Gesundheitsministerium mitteilte, soll dieses Projekt nun weiter ausgebaut werden, von bisher 32 auf dann 36 Plätze. Über das Landarztprogramm sind seit seinem Start schon mehr als 130 angehende Ärzte für ländliche Regionen gewonnen worden. Der Sanierungsbedarf der Harzer Schmalspurbahnen ist gewaltig. 90 Millionen Euro werden benötigt, um die Strecke von Wernigerode bis hoch zum Brocken auf Vordermann zu bringen. Gleise und Brücken müssen erneuert werden. Rund 14 Millionen Euro steuert der Landkreis Harz aus eigener Tasche bei. Das hat der Kreistag am Abend beschlossen. Mit diesem Eigenanteil sollen dann Fördermittel von Bund und Land für die Harzer Schmalspurbahnen beantragt werden. Und zum Schluss noch das, Entspannung wie bei einem Tag am Meer. In Wittenberg laden jetzt wieder 9 Strandkörbe zum Verweilen ein. Neben den 140 bunt bepflanzten Blumenkästen sollen sie in der Altstadt ein Sommergefühl bei den Besuchern erzeugen. Laut Wittenbergs Oberbürgermeister Zugehör ist auch ein kurzes Mittagsschläfchen in den Strandkörben erlaubt, vorausgesetzt ein freies Plätzchen, so der Rathauschef.
2: Das Wetter in Sachsen-Anhalt. Heute überwiegend dichte Wolken und bringen vereinzelt etwas Regen. Gelegentlich lockert es auch auf und die Sonne kommt raus. Die Höchstwerte bis 22 Grad, auf dem Brocken 12 Grad. Morgen nach Frühnebel, mal Sonne, mal Wolken. Dazu wird's mit bis zu 26 Grad spürbar wärmer. Am Wochenende ist es dann überwiegend heiter. Es bleibt trocken und es wird hochsommerlich warm mit Temperaturen bis 30 Grad.
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2: Und jetzt habe ich eine schöne Erinnerung an Bernd Glöwer. Wenn ich dich dann in meine Arme nehme.

0: Lena Valaitis war das. Ich bin verliebt. Sie hören MDR Schlagerwelt und wir schauen nach Sangerhausen. Im Süden Sachsen-Anhalts will sich nämlich offenbar ein Unternehmen aus dem Rüstungsbereich ansiedeln. Und zwar auf einem Gewerbegebiet nahe der A38. Heute soll sogar im Stadtrat entschieden werden, ob die Stadt die bisherigen Gespräche mit dem potenziellen Investor fortführen darf. Allerdings, kaum jemand weiß, um welche Firma es geht. MDR-Reporter André Seifert ist der Sache nachgegangen.
1: Die Hintergründe der angeblichen Ansiedlungspläne in Sangerhausen sind mysteriös. Selbst die Stadträte kennen sie nicht, wenn sie heute die Verhandlungen absegnen sollen. Das macht die Sache schwierig, sagt Holger Hüttel, Fraktionsvorsitzender der Linken im Sangerhäuser Stadtrat. Die Fraktion der Linken hat sich dennoch festgelegt, eine Rüstungsfirma lehnt sie ab.
2: Natürlich brauchen wir Arbeitsplätze hier in der Region. Wir sind einer der schwächsten Regionen in Deutschland, haben riesige Abwanderungen. Selbstverständlich brauchen wir Arbeitsplätze, aber sie muss halt nachhaltig und friedlich sein und vor allen Dingen den Menschen dienend.
1: Friedens- oder sicherheitspolitische Bedenken hat André Reik von der Stadtratsfraktion der Bürgerinitiative Sangerhausen dagegen nicht. Er fände die Ansiedlung gut, doch auch er weiß nichts Genaues.
3: Wir brauchen Arbeitsplätze, wo auch gutes Geld verdient wird. Das ist wichtig für Sangerhausen, für die Innenstadt, für die Kaufkraft. Ja, damit wir weiterhin bestehen können.
1: Es handele sich um einen deutschen Rüstungszulieferer, dessen Mutterkonzern im Nahen Osten sitzt. Steht in der Vorlage an den Stadtrat, aus dem die Mitteldeutsche Zeitung zitiert hatte. Nun gibt es jedoch nicht viele deutsche Rüstungsfirmen oder Zulieferer mit Eigentümern in Nahost. In Frage käme eigentlich nur eine und die heißt DND, sitzt in Nordrhein-Westfalen und gehört einem israelischen Konzern. Sie stellt Waffen und Munition her, die Panzer und Bunker zerstören können. Käme DND nach Sangerhausen, wäre das ein verteidigungspolitisch hochsensibles Vorhaben, das der Bund nach dem Kriegswaffenkontrollgesetz genehmigen müsste. Doch noch sei es zu früh, um Schlüsse zu ziehen, sagt der Rüstungsexperte Jürgen Fischer, Chefredakteur der Zeitschrift Europäische Sicherheit und Technik.
4: Rüstungsunternehmen bedeutet ja nicht immer gleich, dass es eine Munitionsfabrik wird, sondern das kann auch durchaus was damit zu tun haben, dass dort Metallverarbeitung, Elektronik, Sensorik gefertigt wird. Es geht häufig auch um Software, KI-gesteuerte Systeme. Also das lässt sich erst dann sagen, wenn natürlich auch Gewissheit darüber herrscht, was ist das für ein Unternehmen.
1: Diese Gewissheit herrscht momentan eben nicht. Im Gegenteil, das Wirtschaftsministerium Sachsen-Anhalts stellt klar, dass derzeit kein Bezug zu DND bestehe. Und das Bundeswirtschaftsministerium teilt mit, es gebe keine Erkenntnisse im Zusammenhang mit Sangerhausen. Inoffiziell sei von 400 Arbeitsplätzen die Rede. Wenn, dann wären das durchaus Arbeitsplätze für die Region, sagt Experte Jürgen Fischer.
4: Ich kann mir aber gut vorstellen, dass eben, wenn Sie in einer Region sich ansiedeln mit Ihrem Unternehmen, dass Sie dann auch in der Region Arbeitskräfte.
1: Nun könnte der Stadt erhebliche Einnahmen bescheren durch den Grundstücksverkauf, aber auch durch Steuereinnahmen. Doch ob sie wirklich kommt, ist offen.

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1: Um 10 Uhr mit Susanne Lemke. Die Vorsitzende des Deutschen Gewerkschaftsbundes, Jasmin Fahimi, hat mögliche Pläne für eine Rente mit 70 kritisiert. Fahimi warf der Rentenkommission im ARD-Morgenmagazin vor, sie verstehe unter Reformen möglichst viele Schmerzen auszulösen. Wichtig sei, mehr Menschen in Arbeit zu bringen. Fahimi verwies unter anderem auf Frauen in Teilzeit, junge Erwachsene ohne Ausbildung und ältere Arbeitslose. Das Bundesarbeitsministerium erklärte, es kommentiere keine Zwischenstände. Die von der Regierung eingesetzte Rentenkommission will laut Bild-Zeitung das Renteneintrittsalter schrittweise auf 70 Jahre anheben. Nach dem Hauseinsturz in Görlitz haben Rettungskräfte in den Trümmern eine tote Frau entdeckt. Wie die Polizei mitteilte, handelt es sich um eine 25-jährige Touristin aus Rumänien. Ihre Leiche sei in der Nacht geborgen worden. Nach zwei weiteren Vermissten werde noch gesucht. Hunde hätten an zwei Stellen angeschlagen. Dort werde jetzt gezielt gesucht. Das Haus, in dem sich Miet- und Ferienwohnungen befanden, war am Montag eingestürzt. Vermutet wird eine Gasexplosion. Bundeskanzler Friedrich Merz will der Ukraine einen neuen Sonderstatus als assoziiertes EU-Mitglied anbieten. Merz schlägt in einem Brief an die EU-Spitzen vor, die Ukraine so enger einzubinden. Das Land solle unter anderem an den Sitzungen des Europäischen Rates teilnehmen können, allerdings ohne Stimmrecht. Außerdem soll die Beistandsklausel auch auf die Ukraine angewendet werden. Sie verpflichtet die Mitgliedstaaten, einem angegriffenen EU-Land mit allen Mitteln beizustehen. Am Bundesarbeitsgericht in Erfurt hat der Prozess einer Sozialpädagogin gegen die Diakonie begonnen. Streitpunkt ist, ob kirchliche Arbeitgeber eine Kirchenmitgliedschaft verlangen dürfen. Die Frau hatte 2012 eine Absage erhalten und klagte daraufhin wegen Diskriminierung. Der Fall ging bis vor den Europäischen Gerichtshof, der klare Prüfmaßstäbe verlangte. Nun muss das Gericht erneut klären, ob die Religionszugehörigkeit für die Stelle notwendig war. Deutsche Post und Verbraucherschützer warnen vor einer Kostenfalle bei Nachsendeaufträgen. Wie der Konzern mitteilte, landen jedes Jahr rund 350.000 solcher Aufträge bei Drittanbietern. Diese würden im Internet ihre Dienstleistungen anbieten und verlangten oft rund 130 Euro. Wenn die Post direkt beauftragt werde, entstünden Kosten von lediglich 32 Euro. Der Verbraucherzentrale Bundesverband spricht von Fake-Dienstleistungen und gegen die man rechtlich vorgehe. Das waren die Nachrichten.
2: Das Wetter in der MDR Schlagerwelt. Heute viele Wolken und einzelne Schauer. Zwischendurch lockert es auf und die Sonne kommt raus. Die Höchstwerte liegen bei 22 Grad. Morgen starten wir stellenweise mit Frühnebel. Dann ist es locker bewölkt mit Sonnenschein. Es bleibt trocken und es wird mit bis zu 26 Grad spürbar wärmer. Am Wochenende dann meist heiter bis wolkig und trocken. Und die Temperaturen steigen auf hochsommerliche 30 Grad.
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2: Und hier kommt ein Hit aus dem Jahr 1970, Peggy March, die Maschen der Männer. Übrigens die Antwort auf die Maschen der Mädchen von Chris Roberts. Die

Reubleck und Wahnsinn. Wahnsinn auch, was da so alles in dem Buch Toni, die schöne Maid und ich zu lesen ist. Toni Marschalls langjähriger Manager Herbert Nold hat viele kuriose Geschichten mit dem Sänger erlebt und sie nun veröffentlicht. Etwa, dass er Ende der 70er Jahre bei einer privaten Party eingeladen war, mit Pool, gutem Essen und reichlich zu trinken. Der Schlagerstar stand am Pool, machte Späße und dann kam, wie Nold schreibt, was kommen musste. Marschall verlor das Gleichgewicht und fiel in voller Montur ins Wasser und beim Eintauchen rutschte ihm sein Haarteil vom Kopf. Manager Nold

0: wusste sofort, das würde Toni unglaublich peinlich sein, sprang kurzerhand hinterher, packte das Haarteil, setzte es Toni Marschall noch unter Wasser auf den Kopf. Beide kamen wieder an die Oberfläche mit voller Haarpracht, aber nass wie begossene Pudel. Wieder trocken habe Toni Marschall herzlich darüber gelacht, denn sein Motto war ja auch, man muss aus seinem Leben immer das Beste machen. Das Buch ist daher auch eine Hommage an den Künstler, der selbst in den schwierigsten Momenten Haltung bewahrte. Toni Marschall, die schöne Maid und ich, ab sofort im Buchhandel zu haben.
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Haut Carpendale in der MDR Schlagerwelt und bis zu den Ländernachrichten um 10:30 geht's jetzt unter anderem mit Wolfgang Lippert weiter. Hier ist er mit 17 Jahre. Ich lieb blonde Haare.

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1: Für Sachsen-Anhalt mit Martin Nass. Seit 2020 versucht Sachsen-Anhalt, Nachwuchsmediziner über die Landarztquote dazu zu bringen, aufs Dorf zu gehen. Dabei bekommen junge Menschen auch ohne Bestnoten im Abi einen Platz fürs Medizinstudium. Voraussetzung ist allerdings, dass sie sich verpflichten, mindestens 10 Jahre als Hausarzt auf dem Land zu arbeiten. Wie das Gesundheitsministerium mitteilte, soll dieses Projekt nun weiter ausgebaut werden, von bisher 32 auf dann 36 Plätze. Über das Landarztprogramm sind seit seinem Start schon mehr als 130 angehende Ärzte für ländliche Regionen gewonnen worden. Der Sanierungsbedarf der Harzer Schmalspurbahnen ist gewaltig. 90 Millionen Euro werden benötigt, um die Strecke von Wernigerode bis hoch zum Brocken auf Vordermann zu bringen. Gleise und Brücken müssen erneuert werden. Rund 14 Millionen Euro steuert der Landkreis Harz aus eigener Tasche bei. Das hat der Kreistag am Abend beschlossen. Mit diesem Eigenanteil sollen dann Fördermittel von Bund und Land für die Harzer Schmalspurbahnen beantragt werden. Und zum Schluss noch das, Entspannung wie bei einem Tag am Meer. In Wittenberg laden jetzt wieder 9 Strandkörbe zum Verweilen ein. Neben den 140 bunt bepflanzten Blumenkästen sollen sie in der Altstadt ein Sommergefühl bei den Besuchern erzeugen. Laut Wittenbergs Oberbürgermeister Zugehör ist auch ein kurzes Mittagsschläfchen in den Strandkörben erlaubt, vorausgesetzt, man findet ein freies Plätzchen, so der Rathauschef.
2: Das Wetter in Sachsen-Anhalt. Heute überwiegend dichte Wolken und bringen vereinzelt etwas Regen. Gelegentlich lockert es auch auf und die Sonne kommt raus. Die Höchstwerte bis 22 Grad, auf dem Brocken 12 Grad. Morgen nach Frühnebel, mal Sonne, mal Wolken. Dazu wird es mit bis zu 6 spürbar wärmer. Am Wochenende ist es dann überwiegend heiter. Es bleibt trocken und es wird hochsommerlich warm mit Temperaturen bis 30 Grad.
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2: Und hier sind die Flippers mit einem Herz aus Schokolade.

0: Nach Katja Epstein jetzt zu Bernhard Brink. Der Schlager-Titan hat große Pläne. Gestern ist bekannt geworden, dass er im kommenden Jahr auf Abschiedstour geht und auch privat wird sich einiges verändern. Und das schon bald, wie meine Kollegin Katharina Herz erfahren hat.
1: Der Schlager-Titan Bernhard Brink wohnt seit vielen Jahren mit seiner Frau Ute in Berlin. Das soll sich ändern. Die beiden wollen nun ihren Lebensmittelpunkt verlegen. Auf einer Pressekonferenz zu seiner anstehenden Abschiedstour verriet Bernhard Brink, dass es die beiden auf die Sonneninsel Mallorca zieht. Nach 55 Jahren auf der Bühne sei es an der Zeit, auch einen Lebenstraum von seiner Ute zu erfüllen. Bernhard sagte, die hat immer davon geträumt, in Mallorca einen kleinen Lebenssitz zu eröffnen und das werden wir uns jetzt erlauben und machen das jetzt. Aber er betonte auch, dass er trotzdem seinen Geburtsort Nordhorn niemals vergessen wird und natürlich auch Berlin nach wie vor liebe. Geplant ist, Mittelpunkt aufteilen und somit Berlin und Deutschland nicht ganz den Rücken kehren. Ein Haus auf Mallorca ist auch schon gefunden. Im Juni wollen sie das alles unter Dach und Fach bringen. Im Herbst 2027 geht es für den Schlagersänger dann auf große Abschiedstour, die aber ein Abschied vom Tourneeleben sein soll, kein kompletter Abschied von der Bühne.
0: Mehr darüber können Sie auch nachlesen auf unserer Internetseite meineschlagerwelt.de.

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0: Um 11 Uhr mit Susanne Lemke. Mitglieder der Rentenkommission haben einen Bericht über eine Festlegung auf ein Renteneintrittsalter von 70. Der CDU-Bundestagsabgeordnete Pascal Redig erklärte, darüber sei noch kein Beschluss gefasst worden. Die SPD-Abgeordnete Annika Klose sagte, die Kommission werde noch bis zu 5 Wochen für ihre Arbeit benötigen. Die Bild-Zeitung hatte berichtet, dass die Expertengruppe ein Renteneintrittsalter von 70 Jahren und eine Absenkung des Rentenniveaus empfehlen will. Bundeskanzler Friedrich Merz will der Ukraine einen neuen Sonderstatus als assoziiertes EU-Mitglied anbieten. Merz schlägt in einem Brief an die EU-Spitzen vor, die Ukraine so enger einzubinden. Das Land solle unter anderem an den Sitzungen des Europäischen Rates teilnehmen können, allerdings ohne Stimmrecht. Außerdem soll die Beistandsklausel auch für die Ukraine angewendet werden. Sie verpflichtet die Mitgliedstaaten, einem angegriffenen EU-Land mit allen Mitteln beizustehen. Der DIW-Steuerexperte Stefan Bach hält nichts von dem Vorschlag des Bundesdrogenbeauftragten, mit höheren Tabaksteuern das Gesundheitssystem zu finanzieren. Bach sagte dem MDR, Rauchen für die Gesundheit funktioniere nicht. Die Möglichkeiten seien begrenzt. Die Einnahmen aus der Tabaksteuer seien zwar mit jährlich 17 Milliarden Euro ziemlich hoch, das Rauchen insgesamt und der Zigarettenkonsum gingen aber zurück. Wenn eine Lenkungssteuer dann wirklich funktioniere, habe der Staat kein Geld mehr in der Kasse. Bei Steuererhöhungen gäbe es nur kurzzeitig mehr Geld. Dann wichen die Leute aus. Am Bundesarbeitsgericht in Erfurt hat der Prozess einer Sozialpädagogin begonnen. Streitpunkt ist, ob kirchliche Arbeitgeber eine Kirchenmitgliedschaft verlangen dürfen. Die Frau hatte 2012 eine Absage erhalten und klagte daraufhin wegen Diskriminierung. Der Fall ging bis vor den Europäischen Gerichtshof, der klare Prüfmaßstäbe verlangte. Nun muss das Gericht klären, ob die Religionszugehörigkeit für die Stelle notwendig war. Nach jahrzehntelanger Planung hat heute der Bau der neuen Erfurter Südeinfahrt begonnen. Nach Angaben der Stadt werden die Straßen rund um das Steigerwaldstadion in den nächsten 2 Jahren komplett umgebaut. Täglich fahren auf der Strecke tausende Pendler aus dem Ilm-Kreis und von der A4 nach Erfurt und zurück. Sie müssen voraussichtlich bis Ende 2028 weite Umwege in Kauf nehmen. Das waren die Nachrichten.
1: Das Wetter in der MDR Schlagerwelt. Heute viele Wolken und einzelne Schauer. Zwischendurch lockert es auf und die Sonne kommt raus. Die Höchstwerte liegen bei 22 Grad. Morgen starten wir stellenweise mit Frühnebel. Dann ist es locker bewölkt mit Sonnenschein. Es bleibt trocken und es wird mit bis zu 26 Grad spürbar wärmer. Am Wochenende dann meist heiter bis wolkig und trocken. Und die Temperaturen steigen auf hochsommerliche 3.
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1: Und hier kommt Musik von einem verliebten Klaus Denso, so ein Mädchen wie du.

Ingrid Peters, wenn den Kindern Flügel wachsen. Ach ja, manchmal ist es gar nicht so. 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Umso schöner aber dann und so gerne wieder vorbeischauen. Sie hören die MDR Schlagerwelt und hier kommt eine der 5 Neuvorstellungen unserer ARD Schlagerhitparade in dieser Woche. Die neue Single von Madeleine Rausch, Zukunft erfunden. So beim ersten Hinhören ein Lied zwischen rosaroter Brille und königsblauer Nacht für alle, die an die große Liebe glauben. Doch hinter der großen Liebesgeschichte liegt eine zweite.

tiefere Ebene, sagt Madeleine zu ihrem aktuellen Hit. Sie will damit auch zeigen, dass wir trotz aller Unwägbarkeiten die Zukunft selbst in die Hand nehmen können und unsere Träume leben dürfen. Ob es das Lied Zukunft erfunden unter die Top 15 der ARD-Schlager-Hitparade geschafft hat, das hören Sie morgen Abend ab 18 Uhr hier bei uns.

Costa Cordalis war das in der MDR Schlagerwelt und hier kommt Uta Bresan mit Alles hat seine Zeit. 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
1: Für Sachsen-Anhalt mit Michael Holzberger. In Ostdeutschland verdienen Beschäftigte der Lebensmittelindustrie bis zu 1.000 Euro weniger.

0: als im Westen. Das soll sich ändern. Die Gewerkschaft NGG will für die Beschäftigten in Sachsen-Anhalt einen besseren Tarif erreichen. Vor dem Landtagsgebäude in Magdeburg ist heute eine Streikkundgebung angesetzt worden. Nach Angaben der NGG sind auch Mitarbeiter unter anderem von Rotkäppchen aus Freiburg, Ditsch und dem Getränkehersteller MEG mit Standorten in Jessen und Leisling dabei. Die Tarifverhandlungen haben bisher kein Ergebnis gebracht. In Thale im Harz will die Polizei nun herausfinden, was den Brand in der belebten Einkaufsstraße im Zentrum ausgelöst hat. Laut einem Sprecher schaut sich ein Ermittler das ausgebrannte Gebäude an. Gestern Vormittag war im Hinterhof eines Imbisses das Feuer ausgebrochen. Die Flammen zogen von dem Laden bis in eine Wohnung im Obergeschoss hinein. Angrenzende Gebäude wurden ebenfalls beschädigt. Die Polizei schätzt den Schaden auf rund 500.000 Euro. Mehr als 80 Feuerwehrleute waren gestern mehrere Stunden im Einsatz. Und in Halle arbeiten das Krankenhaus St. Elisabeth und St. Barbara in der Innenstadt und das Martha-Maria-Krankenhaus im Stadtteil Döhlau künftig zusammen. Seit etwa 3 Jahren laufen die Planungen für diesen Schritt. Jetzt gibt es auch einen neuen Namen. Christliches Klinikum Halle soll das Krankenhaus mit seinen 3 Standorten ab dem Spätsommer heißen. Der Geschäftsführung zufolge arbeiten dort dann insgesamt 3000 Beschäftigte.
1: Das Wetter in Sachsen-Anhalt. Heute überwiegend dichte Wolken und bringen vereinzelt etwas Regen. Gelegentlich lockert es auch auf und die Sonne kommt raus. Die Höchstwerte bis 22 Grad, auf dem Brocken 12 Grad. Morgen nach Frühnebel, mal Sonne, mal Wolken. Dazu wird's mit bis zu 26 Grad spürbar wärmer. Dann überwiegend heiter, es bleibt trocken und es wird hochsommerlich warm mit Temperaturen bis 30 Grad.
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1: Und weiter geht's mit Patrick Lindner, der fragt, wann sehen wir uns wieder?

0: mit der MDR Schlagerwelttag Vormittag und jetzt geht's um Betrug. Bei einem Umzug, da wollen ja viele Menschen sicherstellen, dass ihnen die Post an die neue Adresse gesendet wird. Und da fallen rund 350.000 Menschen jedes Jahr auf dubiose Drittanbieter herein. Das heißt, sie zahlen für einen Nachsendeauftrag deutlich überteuerte Preise, weil sie nicht erkannt haben, dass sie die Daten für ihren Auftrag nicht direkt auf der Internetseite der Post, sondern eben bei einem Drittanbieter eingegeben haben. Mehr dazu von ARD-Reporter Jörg Sauerwein.
1: Statt 31,90 Euro für ein halbes Jahr Nachsendeservice zahlt man da schnell auch mal bis zu 170 Euro. Das Problem für die Kunden? Die Webseiten sehen oft täuschend echt aus. Gelbe Briefkästen, freundliche Briefträger, ein Posthorn. Man muss schon etwas genauer hinsehen, um nicht hereinzufallen. Das Problem für die Post? Ihre Kundschaft ist sauer wegen der hohen Rechnungen dadurch. Der Konzern selbst könne aber gar nicht viel gegen die Drittanbieter tun, denn die leiten die Daten, die sie von den Kunden bekommen, weiter und kassieren dabei ab.
2: Wir sind als Deutsche Post verpflichtet, Nachsendeaufträge anzunehmen, egal ob sie direkt bei uns gestellt werden oder ob sie über Drittanbieter eingereicht werden. Dazu verpflichtet uns das Postgesetz und insofern haben wir da rechtlich wenig Handlungsmöglichkeiten.
1: Nur wenn auf den Internetseiten zum Beispiel irgendwelche Markenrechte wie das Logo des Unternehmens missbraucht werden, könne man direkt einschreiten, heißt es von der Post. Dafür sind die schätzungsweise 20 Drittanbieter offenbar aber zu schlau. Das bestätigt auch Rechtsanwältin Caroline Semmler von der Verbraucherzentrale NRW. Denn früher seien die Verträge, die man mit wenigen Klicks abschließen kann, nicht immer gültig gewesen. Unter anderem, weil die sogenannten Bestellbuttons nicht richtig beschriftet waren.
3: In der jüngeren Vergangenheit ist es aber so, dass die Anbieter ihre Seiten deutlich verbessert haben und auch solche Punkte mitbedacht haben, so dass es auch häufig tatsächlich der Fall ist, dass die Verträge wirksam sind. Ob das der Fall ist, muss aber tatsächlich im Einzelfall immer begutachtet werden. Hier erhalten Sie auf jeden Fall Hilfe in Ihrer örtlichen Beratungsstelle von der Verbraucherzentrale.
1: Ein Tipp, um sich gegen die Masche zu schützen, auf der jeweiligen Internetseite nach dem Impressum suchen. Wird dort ein gewerblicher Anbieter

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1: Um 12 Uhr mit Raik Steingasser. Die Europäische Kommission hat ihre Wachstumsprognose für Deutschland halbiert. Sie erwartet, dass das deutsche Bruttoinlandsprodukt in diesem Jahr um 0,6% wächst. Im Herbst war noch von 1,2% die Rede. Auch für die gesamte EU fällt die Frühjahrsprognose mit 1,1% schwächer aus als noch im Herbst. Als wichtigster Grund werden die hohen Energiepreise infolge des Iran-Krieges genannt.

0: Eine leichte Verbesserung der Lage erwartet die EU-Kommission im kommenden Jahr. Mitglieder der Rentenkommission haben einen Bericht über eine Festlegung auf ein Renteneintrittsalter zurückgewiesen. Der CDU-Bundestagsabgeordnete Pascal Reddick erklärte, darüber sei noch kein Beschluss gefasst worden. Die SPD-Abgeordnete Annika Klose sagte, die Kommission werde noch bis zu 5 Wochen für ihre Arbeit benötigen. Die Bild-Zeitung hatte berichtet, dass die Expertengruppe ein Renteneintrittsalter von 70 Jahren und eine Absenkung des Rentenniveaus empfehlen will. Der DEW-Steuerexperte Stefan Bach hält nichts von dem Vorschlag des Bundesdrogenbeauftragten, mit höheren Tabaksteuern das Gesundheitssystem zu finanzieren. Bach sagte dem MDR, Rauchen für die Gesundheit funktioniere nicht. Die Möglichkeiten seien begrenzt. Die Einnahmen aus der Tabaksteuer seien zwar mit jährlich 17 Milliarden Euro ziemlich hoch, das Rauchen insgesamt und der Zigarettenkonsum gingen aber zurück. Wenn eine Lenkungssteuer dann wirklich funktioniere, habe der Staat kein Geld mehr in der Kasse. Bei Steuererhöhungen gäbe es nur kurzzeitig mehr Geld, dann wichen die Leute aus. Nach jahrzehntelanger Planung hat heute der Bau der neuen Erfurter Südeinfahrt begonnen. Nach Angaben der Stadt werden die Straßen rund um das Steigerwaldstadion in den kommenden 2 Jahren komplett umgebaut. Täglich fahren auf der Strecke tausende Pendler aus dem Ilmkreis und von der A4 nach Erfurt und zurück. Sie müssen voraussichtlich bis Ende 2028 weite Umwege in Kauf nehmen. Dänemark will den Kadaver des Buckelwals vor der Urlaubsinsel Anholt fortschaffen. Wie die Behörden mitteilten, soll das tote Tier heute noch in den Hafen von Grenå auf dem Festland gezogen werden. Damit soll verhindert werden, dass der Kadaver die Urlaubssaison stören könnte. Das waren die Nachrichten.
1: Das Wetter in der MDR Schlagerwelt. Heute viele Wolken und einzelne Schauer. Zwischendurch lockert es auf und die Sonne kommt raus. Die Höchstwerte liegen bei 22 Grad. Morgen starten wir stellenweise mit Frühnebel. Dann ist es locker bewölkt mit Sonnenschein. Es bleibt trocken und es wird mit bis zu 26 Grad spürbar wärmer. Am Wochenende dann meist heiter bis wolkig und trocken. Und die Temperaturen steigen auf hochsommerliche 30 Grad.
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1: Wie schön, dass Sie mit uns die Mittagszeit jetzt auch Ronny Krabmann und Flammen der Liebe.

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Und vielleicht trifft er auch einen neuen Titel. Das höre ich heute zum ersten Mal. Ihren Geschmack. Uwe Adams, vielleicht sagen Sie, den Namen höre ich heute zum ersten Mal. Dabei könnten Sie die Stimme des Sängers durchaus kennen, denn längst hat die Werbung seine einprägsame Stimme schätzen gelernt und für die ZDF-Serie Welcome Back, Kotter, da sang er den Titelsong und auch den Hit Go Your Own Way. Außerdem hat Uwe Adams zahlreichen Soundtracks als Chorsänger seine Stimme geliehen, beispielsweise in den Disney-Klassikern Findet Dory, Rapunzel, Neu verföhnt oder auch Ariel. Und als Solist oder im Duett mit Klaus Lage und Phil Collins ist Uwe Adams in Toy Story und Bärenbrüder zu hören. Jetzt also eine neue Single von ihm mit einem eigenen Lied. Und vielleicht hören Sie dieses Lied bald noch öfter.

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1: Für Sachsen-Anhalt mit Michael Holzberger. In Ostdeutschland verdienen Beschäftigte der Lebensmittelindustrie bis zu 1.000 Euro weniger als im Westen. Das soll sich ändern. Die Gewerkschaft NGG will für die Beschäftigten in Sachsen-Anhalt einen besseren Tarif erreichen. Vor dem Landtagsgebäude in Magdeburg ist heute eine Streikkundgebung angesetzt worden. Nach Angaben der NGG sind auch Mitarbeiter unter anderem von Rotkäppchen aus Freiburg, Ditsch und dem Getränkehersteller MEG mit Standorten in Jessen und Leisling dabei. Die Tarifverhandlungen haben bisher kein Ergebnis gebracht. In Thale im Harz will die Polizei nun herausfinden, was den Brand in der belebten Einkaufsstraße im Zentrum ausgelöst hat. Laut einem Sprecher schaut sich ein Ermittler das ausgebrannte Gebäude an.

0: Gestern Vormittag war im Hinterhof eines Imbisses das Feuer ausgebrochen. Die Flammen zogen von dem Laden bis in eine Wohnung im Obergeschoss hinein. Angrenzende Gebäude wurden ebenfalls beschädigt. Die Polizei schätzt den Schaden auf rund 500.000 Euro. Mehr als 80 Feuerwehrleute waren gestern mehrere Stunden im Einsatz. Und in Halle arbeiten das Krankenhaus St. Elisabeth und St. Barbara in der Innenstadt und das Martha-Maria-Krankenhaus im Stadtteil Döhlau künftig zusammen. Seit etwa 3 Jahren laufen die Planungen für diesen Schritt. Jetzt gibt es auch einen neuen Namen. Christliches Klinikum Halle soll das Krankenhaus mit seinen 3 Standorten ab dem Spätsommer heißen. Der Geschäftsführung zufolge arbeiten dort dann insgesamt 3000 Beschäftigte.
1: Das Wetter in Sachsen-Anhalt. Heute überwiegend dichte Wolken und bringen vereinzelt etwas Regen. Gelegentlich lockert es auch auf und die Sonne kommt raus. Die Höchstwerte auf dem Brocken 12 Grad. Morgen nach Frühnebel, mal Sonne, mal Wolken. Dazu wird es mit bis zu 26 Grad spürbar wärmer. Am Wochenende ist es dann überwiegend heiter. Es bleibt trocken und es wird hochsommerlich warm mit Temperaturen bis 30 Grad.
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1: Und hier kommt Leonhard mit einem Geschenk.

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0: Sie beißt, sie kratzt, Dirk Busch in der MDR-Schlagerwelt. Und er wird sie ab der kommenden Stunde galant durch den Nachmittag begleiten. Holger Ralf Erhardt, und dazu wünsche ich Ihnen viel Vergnügen hier in der MDR-Schlagerwelt. Ich bin Brigitte Meier und morgen früh wieder für Sie an Bord. Bis dahin.
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1: Um 13 Uhr mit Raik Steingasser. Die Europäische Kommission hat ihre Wachstumsprognose für Deutschland halbiert. Sie erwartet, dass das deutsche Bruttoinlandsprodukt in diesem Jahr um 0,6% wächst. Im Herbst war noch von 1,2% die Rede. Auch für die gesamte EU fällt die Frühjahrsprognose mit 1,1% schwächer aus als noch im Herbst. Als wichtigster Grund werden die hohen Energiepreise infolge des Iran-Krieges genannt. Eine leichte Verbesserung der Lage erwartet die EU-Kommission 2027. Mitglieder der Rentenkommission haben einem Bericht widersprochen, dass sie die Rente mit 70 empfehlen wollen. Die Kommissionsvorsitzende Constanze Janda sagte dem Tagesspiegel, das Gremium werde seine Arbeit erst Ende Juni abschließen. Derzeit gäbe es noch keine Festlegungen. Hatten sich die SPD-Abgeordnete Annika Klose und der CDU-Abgeordnete Pascal Reddick. Die Bild-Zeitung hatte berichtet, die Expertengruppe wolle ein Renteneintrittsalter von 70 Jahren und eine Absenkung des Rentenniveaus empfehlen. Der neue Grundrechte-Report beklagt eine sprunghafte Militarisierung Deutschlands. Der Bericht wird von 10 Bürgerrechtsorganisationen herausgegeben. Die Autoren warnen vor einer existenziellen Bedrohung des demokratischen Rechtsstaates. Sie kritisieren die Rekordausgaben für das Militär, den Ausbau der Sicherheitsbehörden sowie die neuen Befugnisse für Polizei und Geheimdienste. Der Einsatz von Staatstrojanern, die Datenanalyse mit der US-Software Palantir sowie die automatische Gesichtserkennung seien ein Eingriff in die Grundrechte. In Sachsen sind im vergangenen Jahr 144 Angriffe auf Flüchtlinge verübt worden. Das ergab eine Anfrage der Linken im Landtag. Demnach wurden zudem 6 Attacken auf Asylunterkünfte gezählt. 29 Personen wurden leicht verletzt. Die Aufklärungsquote bei Attacken auf Flüchtlingsheime betrug in den vergangenen Jahren regelmäßig 20%. Die linke Abgeordnete Juliane Nagel forderte eine schlagkräftigere Strafverfolgung. Es könne nicht sein, dass ein großer Teil der Taten nicht aufgeklärt werde. Dänemark will den Kadaver des Buckelwals vor der Urlaubsinsel Anholt fortschaffen. Nach Behördenangaben soll das tote Tier noch heute in den Hafen von Grenå auf dem Festland gezogen werden. Damit solle verhindert werden, dass der Kadaver die Urlaubssaison störe. Bilder zeigen, dass der Kadaver durch Fäulnisgase extrem aufgebläht ist. Das waren die Nachrichten.
2: Das Wetter in der Schlagerwelt: am Nachmittag meist locker bewölkt mit Sonne, vereinzelt gibt es Schauer, Höchstwerte 17 bis 22 Grad. In der Nacht teils klar, teils bewölkt und trocken, Tiefstwerte 12 bis 7 Grad. Morgen stellenweise Frühnebel, dann locker bewölkt mit Sonne und trocken, Höchstwerte 22 bis 26 Grad. Am Pfingstwochenende überwiegend heiter, teilweise lockere Wolkenfelder und trocken, bis sommerliche 30 Grad.
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2: Hinein geht es in den Donnerstagnachmittag. Ich begrüße Sie zur zweiten Tageshälfte hier im Programm der MDR Schlagerwelt. MDR Schlagerwelt wünsche eine angenehme und unterhaltsame Zeitfreude mit der Begrüßung durch Hanna Haller.

Ein wirklich großer Hit für Bata Ilic Mikaela. Damit landete er 1972 auf Platz 1 der deutschen Singlecharts und war hier zu hören im Programm der MDR Schlagerwelt. Von Mikaela gibt es inzwischen zahlreiche Coverversionen. Doch wussten Sie, dass sein Landsmann Ivica Cervesi 1972 ebenfalls eine Version in Jugoslawien herausbrachte? Die klang nämlich so. Sing.

Ibiza Cher Wesi mit seiner Version von Mikaela. Später wurde er durch seine Adria-Klänge ein gefeierter Star in der DDR. Die MDR Schlagerwelt am Donnerstagnachmittag. Schön, dass Sie mit mir die nächsten Stunden verbringen möchten. Ich garantiere Ihnen tolle Schlagerinformationen und natürlich auch die Aussichten aufs Pfingstwetter. Ich habe jetzt für Sie Markus, ja genau der, der in den 80er Jahren vor allem Spaß haben wollte. An der Zapfsäule hat er die bestimmt nicht mehr. Inzwischen ist es etwas ruhiger geworden um ihn und er singt nun für Sie einmal noch lieben.

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1: Für Sachsen-Anhalt mit Michael Holzberger. In Ostdeutschland verdienen Beschäftigte der Lebensmittelindustrie bis zu 1.000 Euro weniger als im Westen. Das soll sich ändern. Die Gewerkschaft NGG will für die Beschäftigten in Sachsen-Anhalt einen besseren Tarif erreichen. Vor dem Landtagsgebäude in Magdeburg ist heute

0: eine Streikkundgebung angesetzt worden. Nach Angaben der NGG sind auch Mitarbeiter unter anderem von Rotkäppchen aus Freiburg, Ditsch und dem Getränkehersteller MEG mit Standorten in Jessen und Leisling dabei. Die Tarifverhandlungen haben bisher kein Ergebnis gebracht. In Thale im Harz will die Polizei nun herausfinden, was den Brand in der belebten Einkaufsstraße im Zentrum ausgelöst hat. Laut einem Sprecher schaut sich ein Ermittler das ausgebrannte Gebäude an. Gestern Vormittag war im Hinterhof eines Imbisses das Feuer ausgezogen, von dem Laden bis in eine Wohnung im Obergeschoss hinein. Angrenzende Gebäude wurden ebenfalls beschädigt. Die Polizei schätzt den Schaden auf rund 500.000 Euro. Mehr als 80 Feuerwehrleute waren gestern mehrere Stunden im Einsatz. Und in Halle arbeiten das Krankenhaus St. Elisabeth und St. Barbara in der Innenstadt und das Martha-Maria-Krankenhaus im Stadtteil Döhlau künftig zusammen. Seit etwa 3 Jahren laufen die Planungen für diesen Schritt. Jetzt gibt es auch einen neuen Namen. Christliches Klinikum Halle soll das Krankenhaus mit seinen 3 Standorten ab dem Spätsommer heißen. Der Geschäftsführung zufolge arbeiten dort dann insgesamt 3000 Beschäftigte.
1: Das Wetter in Sachsen-Anhalt, locker bewölkt mit Sonnenschein, vereinzelt kann es etwas regnen. Im Verlauf setzt sich die Sonne durch. 18 bis 23 auf dem Brocken bei 12 Grad. In der Nacht teils klar, teils bewölkt und trocken, 12 bis 7 Grad. Morgen hält sich stellenweise Frühnebel, dann gibt es einen Sonne-Wolken-Mix, trocken 23 bis 26 Grad. Am Wochenende überwiegend heiter, teilweise ziehen lockere Wolkenfelder durch, sommerlich warm bis 30 Grad.
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1: Willkommen zur zweiten Tageshälfte hier im Programm der MDR Schlagerwelt. Ihnen einen angenehmen und unterhaltsamen Donnerstagnachmittag sowie viel Freude jetzt mit den Schlagererfolgen von Adamo und Andrea Berg. Die Sonne

0: Das war Gabi Albrecht mit Wind in meinem Haar. Das ist die perfekte Überleitung für mich ins Wetterstudio. Da ist heute Renato Bodenburg. Wind spüre ich ja nicht mehr in meinem nicht mehr vorhandenen Haar, aber draußen ist es angenehm. Nicht zu warm, nicht zu kalt. Wie ist es denn, Renato? Vielleicht noch ein paar Wolken zu viel?
1: Da sieht's am Wochenende schon ganz anders aus, aber jetzt eben noch mit diesem Temperaturniveau wird's erstmal auch noch morgen im Grunde genommen so ähnlich weitergehen. Heute sind die Spitzenwerte bei 22 Grad. Morgen wird dann aber die Sonne ein bisschen mehr schon die Oberhand gewinnen. Wir haben heute noch im Laufe des Nachmittags mal teilweise auch so ein paar dichtere Wolken, aber ansonsten ist es die meiste Zeit eigentlich locker bewölkt. Da, wo die Wolken dichter auftreten, jetzt vom Elbhavelwinkel Jerichower Land runter bis in den Kreis Wittenberg und dann vor allem im östlichen Sachsen vom Elbtal ausgehend bis zum Osterzgebirge, Sächsische Schweiz und dann Richtung Oberlausitz. In den Bereichen kann es jetzt gerade mal so ein paar Tropfen Regen geben. Das ist nicht viel und wird nachmittags auch hier und da nochmal mit aufploppen können.
0: Der Regen der letzten Tage hat in Sachen Waldbrandgefahr uns etwas gebracht. Reicht das vielleicht jetzt für die nächsten heißen Tage, die uns bevorstehen?
1: Der Regen hat zwar was gebracht, aber das wird nun gleich wieder zunichte sein, weil wir nicht so ein großes Depot letzten Endes an Feuchtigkeit im Boden haben. Demzufolge ist es dann auch mit etwas wärmeren Temperaturen schnell wieder aufgebraucht. Und dann kommt auch kein neuer Regen dazu. Die nächsten Tage erstmal unter Hochdruckeinfluss weit trocken. Wir haben am Sonnabend dazu noch Spitzenwerte bis 30 Grad. Es ist also heiß. Und im Grunde genommen geht es auch so über 25 Grad bis knapp unter 30, dann bis Mitte der Woche so weit. Das wird natürlich auch die Waldbrandgefahr wieder ganz schnell in die Höhe treiben. Trotz allem, es ist jetzt erstmal eine Zeit, die man auch genießen sollte. Das ist das erste eigentlich richtige Sommerwochenende. Perfekt, nun gerade noch auf Pfingsten. Für viele, die was vorhaben, passt das im Grunde noch.
0: Vielen Dank an dich, Renato. Wir freuen uns auf ein sonniges, schönes Pfingsten. Und jetzt natürlich auf Bruno Ferrara hier in der MDR Schlagerwelt.

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1: Um 14 Uhr mit Raik Steingesser. Bundestrainer Julian Nagelsmann hat bestätigt, dass der Torhüter Manuel Neuer mit zur Fußball-WM in den USA, Mexiko und Kanada nimmt. Der 40-Jährige war nach der EM 2024 aus der Nationalmannschaft zurückgetreten. Nun soll er im Tor wieder die Nummer 1 sein. Der Kader umfasst insgesamt 26 Spieler. Mit dabei ist Lennart Karl von Bayern München, nicht aber der Kölner Saïd Elmala. Von RB Leipzig ist einzig David Raum nominiert. Leistungen für Asylbewerber und Geduldete dürfen geringer ausfallen als Sozialhilfe. Das hat das Bundesverfassungsgericht bestätigt. Das Gericht entschied, dass die Grundleistungen nach dem Asylbewerbergesetz von 2018 im Wesentlichen mit dem Grundgesetz vereinbar waren. Sie fallen 20% geringer aus als Sozialhilfe oder Bürgergeld. Erst nach 36 Monaten können höhere Hilfen bezogen werden. 2018 waren es 15 Monate. Das Landessozialgericht Niedersachsen-Bremen hatte Zweifel, ob das verfassungsmäßig ist. Das Verfassungsgericht erklärte, dass ein menschenwürdiges Existenzminimum gewährleistet sei. Ausländische Geldgeber haben im vergangenen Jahr so wenig in Deutschland investiert wie seit Jahren nicht. Die staatliche Fördergesellschaft Germany Trade and Invest registrierte rund 1560 Neuansiedlungen und Erweiterungen. Das waren 9,3% weniger als 2024 und zugleich der größte Rückgang seit Beginn der Statistik vor 10 Jahren. Die Fördergesellschaft erklärte, das Minus falle nur halb so hoch aus wie in ganz Europa und liege leicht unter dem weltweiten Trend.

0: Der neue Grundrechte-Report beklagt eine sprunghafte Militarisierung Deutschlands. Der Bericht wird von 10 Bürgerrechtsorganisationen herausgegeben. Die Autoren warnen vor einer existenziellen Bedrohung des demokratischen Rechtsstaates. Sie kritisieren die Rekordausgaben für das Militär, den Ausbau der Sicherheitsbehörden sowie die neuen Befugnisse für Polizei und Geheimdienste. Der Einsatz von Staatstrojanern, die Datenanalyse mit der US-Software Palantir sowie die automatische Gesichtserkennung seien ein Eingriff in die Grundrechte. In Sachsen sind im vergangenen Jahr 144 Angriffe auf Flüchtlinge verübt worden. Das ergab eine Anfrage der Linken im Landtag. Demnach wurden zudem 6 Attacken auf Asylunterkünfte gezählt. 29 Personen wurden leicht verletzt. Die Aufklärungsquote bei Attacken auf Flüchtlingsheime betrug in den vergangenen Jahren regelmäßig 20%. Die linke Abgeordnete Juliane Nagel forderte eine schlagkräftigere Strafverfolgung. Das waren die Nachrichten.
1: Das Wetter in dem der Schlagerwelt. Am Nachmittag meist locker bewölkt mit Sonne. Vereinzelt gibt es Schauer. Höchstwerte 17 bis 22 Grad. In der Nacht teils klar, teils bewölkt und trocken. Tiefstwerte 12 bis 7 Grad. Morgen stellenweise Frühnebel, dann locker bewölkt mit Sonne und trocken. Höchstwerte 22 bis 26 Grad. Am Pfingstwochenende überwiegend heiter, teilweise lockere Wolkenfelder und trocken. Bis sommerliche 30 Grad.
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1: Willkommen hier im Programm der MDR Schlagerwelt. Ich wünsche einen fröhlich vergnüglichen Donnerstagnachmittag mit Ihren Schlagerlieblingen. Vielleicht nutzen Sie das bevorstehende Pfingstwochenende ja zu einem kleinen Kurzurlaub. Dann singt Ihnen jetzt Ulla Norden genau aus der Seele.

0: Das war das Olaf Berger, Es brennt wie Feuer erschien auf Amiga-Schallplatten aus dem Jahre 1986. In diesem Jahr hat der Dresdner das Lied ja neu aufgenommen und landete 40 Jahre später erneut in der Hitparade. Das Feuer, das lodert halt immer noch. Die in der Schlagerwelt an diesem Donnerstagnachmittag. Viele Deutsche sind unzufrieden. Ossis schimpfen auf Wessis und umgekehrt. Etliche regen sich auf, die Regierung mache alles verkehrt. Die Meinungsfreiheit und die Demokratie seien gar in Gefahr. Unsere Gesellschaft würde immer mehr gespalten. Beim ESC, da mag uns auch keiner. Doch was verbindet uns noch in diesem Land? Wie können Menschen mit unterschiedlichen Meinungen miteinander im Gespräch bleiben? Und wie können wir einer weiteren Spaltung entgegenwirken? Mein Kollege Robin Hartmann, der hat sich in Dresden umgehört. Was verbindet und was trennt uns in Deutschland?
1: Uns verbinden, glaube ich, oft so kulturelle Großveranstaltungen. Das ist was, da sind wir alle zusammen und gucken gemeinsam Fußball oder den ESC oder sowas.
2: Das gemeinsame Unzufriedensein. Es wird ständig über so ziemlich alles gemeckert. Ja, ich glaube, das verbindet uns sehr.
3: Die Liebe zum Auto.
4: Fällt bloß Fußball ein.
5: Das Hass aufs Finanzamt vielleicht.
6: Ich denke mal, die Ordnung zum Teil, dass alles so sein soll, wie es sein soll halt. Vorschriften.
7: Auch wenn viele es gerne nicht zugeben, einen gewissen Stolz, so einen gewissen Stolz auf die Kultur.
8: Muss ein Dunst, dass wir im Sommer alle grillen.
2: Uns trennt ein fehlendes Verständnis füreinander. Heißt ja immer Ost gegen West oder Stadt gegen Land.
9: Die Politik und immer noch Corona.
10: Es trennt uns die immer größer werdende Schere zwischen denen, die immer mehr kriegen und denen, die ja weniger haben, also das Arm und Reich.
11: Naja, manche mögen Ausländer und manche nicht.
12: Ich würde sagen, die Politik allgemein. Das ist so das, was viele so einen Keil in die Mitte treibt. Jeder hat seine eigene Meinung. Links, rechts.
1: Uns trennt der Populismus, uns trennen soziale Medien, uns trennt das ganze Zeit am Handy rumgescrolle, das trennt uns.
0: Na, vielleicht verbindet uns heute genau in 3 Wochen wieder die Fußball-WM, denn dann geht es los in Mexiko, in den USA und in Kanada. Und wir drücken unseren Jungs doch alle Daumen, damit es in diesem Jahr mit dem Titel dann klappt. Hier gibt's jetzt Mitten im Vulkan mit den Geschwister Hoffmann.

0: Oder soll es vielleicht doch ein Keks sein?
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1: Für Sachsen-Anhalt mit Michael Holzberger. In Ostdeutschland verdienen Beschäftigte der Lebensmittelindustrie bis zu 1.000 Euro weniger als im Westen. Das soll sich ändern. Die Gewerkschaft NGG will für die Beschäftigten in Sachsen-Anhalt einen besseren Tarif erreichen. Vor dem Landtagsgebäude in Magdeburg ist heute eine Streikkundgebung angesetzt worden. Nach Angaben der NGG sind auch Mitarbeiter unter anderem von Rotkäppchen aus Freiburg, Ditsch und dem Getränkehersteller MEG mit Standorten in Jessen und Leistling dabei. Die Tarifverhandlungen haben bisher kein Ergebnis gebracht. In Thale im Harz will die Polizei nun herausfinden, was den Brand in der belebten Einkaufsstraße im Zentrum ausgelöst hat. Laut einem Sprecher schaut sich ein Ermittler das ausgebrannte Gebäude an. Gestern Vormittag war im Hinterhof eines Imbisses das Feuer ausgebrochen. Die Flammen zogen von dem Laden bis in eine Wohnung im Obergeschoss hinein. Angrenzende Gebäude wurden ebenfalls beschädigt. Die Polizei schätzt den Schaden auf rund 500.000 Euro. Mehr als 80 Feuerwehrleute waren gestern mehrere Stunden im Einsatz. Und in Halle arbeiten das Krankenhaus St. Elisabeth und St. Barbara in der Innenstadt und das Martha-Maria-Krankenhaus im Stadtteil Döhlau künftig zusammen. Seit etwa 3 Jahren laufen die Planungen für diesen Schritt. Jetzt gibt es auch einen neuen Namen. Christliches Klinikum Halle soll das Krankenhaus mit seinen 3 Standorten ab dem Spätsommer heißen. Der Geschäftsführung zufolge arbeiten dort dann insgesamt 3.000 Beschäftigte.
2: Das Wetter in Sachsen-Anhalt, locker bewölkt mit Sonnenschein, vereinzelt kann es etwas regnen, im Verlauf setzt sich die Sonne durch. 18 bis 23 auf dem Brocken bei 12 Grad. In der Nacht teils klar, teils bewölkt und trocken, 12 bis 7 Grad. Morgen hält sich stellenweise Frühnebel, dann gibt es einen Sonne-Wolken-Mix, trocken 23 bis 26 Grad. Am Wochenende überwiegend heiter, teilweise ziehen lockere Wolkenfelder durch, sommerlich warm bis 30 Grad.
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2: Hallo und herzlich willkommen an diesem Donnerstagnachmittag, in dem der Schlagerwelt Ihnen gute Unterhaltung und Freude mit den Schlagerhits von BB, Bernhard Brink und Mary Rose, wie ein Lied von Disco Queen, Sissy Catch, auf Deutsch jetzt singt.

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0: Sie sang einst das Lied der Aktion »Ein Herz für Kinder« und hatte selbst ein großes Herz, Andrea Jürgens. In diesen Tagen hätte sie ihren 59. Geburtstag gefeiert, doch mit ihren Liedern bleibt sie uns ja unvergessen. Die MDR Schlagerwelt an diesem Donnerstagnachmittag. Wie sieht eigentlich die Zukunft der Rente aus? Das ist eine zentrale Frage, die sich für die Bundesregierung stellt. Sie hat deswegen eine Kommission eingesetzt, die bald Vorschläge machen soll. Über mögliche Zwischenstände wird nun öffentlich diskutiert und auch spekuliert. Mein Kollege Gábor Halasch jetzt dazu.
1: Kommt die Rente mit 70? Die Bundesregierung möchte das nicht bestätigen. Das Arbeitsministerium will keine vermeintlichen Zwischenstände kommentieren. Der Auftrag der Kommission sei es, Beschlüsse im Konsens, also gemeinsam zu treffen. Die Bundesregierung vertraue auf die Kompetenz und die Expertise der Vorsitzenden, einvernehmliche Beschlüsse zu erreichen. Kanzleramtsminister Thorsten Frey sprach bei Welt von Spekulationen, man müsse mit solchen Wasserstandsmeldungen sehr vorsichtig sein. Die Bild-Zeitung hatte berichtet, die Kommission würde dazu raten, dass die Rente in Zukunft erst mit 70 beginnt. Schrittweise solle das erreicht werden, erstmals greifen würde das für Menschen, die nach 1990 geboren sind. Mehrere Mitglieder der Rentenkommission dementieren das. Der CDU-Politiker Pascal Rettig zum Beispiel sagte, das treffe schon deshalb nicht zu, weil über die beschriebenen Punkte keine Beschlüsse getroffen wurden. Die Rentenkommission will ihre Vorschläge bis Ende Juni vorlegen.
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1: Um 15 Uhr mit Raik Steingasser. Die Bundesanwaltschaft hat in Hamburg Anklage gegen einen mutmaßlichen Spion Irans erhoben. Die Ermittler werfen dem aus Afghanistan stammenden Dänen vor, Anschläge in Deutschland vorbereitet zu haben. Er habe im Auftrag eines iranischen Geheimdienstes Juden in Deutschland ausgespäht. Nach Spiegelinformationen sollte im Auftrag der iranischen Revolutionsgarden ein Mord an Enden des Zentralrats der Juden, Josef Schuster, verübt werden. Außerdem sollte der Vorsitzende der deutsch-israelischen Gesellschaft Volker Beck ermordet werden. 17 Jahre nach dem Absturz seiner Air France-Maschine hat ein Gericht in Frankreich die Airline und den Flugzeugbauer Airbus der fahrlässigen Tötung schuldig gesprochen. Sie müssen jeweils 225.000 Euro Strafe zahlen. Der Airbus war 2009 auf dem Weg von Rio de Janeiro nach Paris abgestürzt. 228 Menschen kamen ums Leben, darunter 28 Deutsche. Auf dem Flug waren Sonden für die Geschwindigkeitsmessung vereist. Air France soll die Piloten nicht ausreichend auf eine Extremsituation vorbereiten. Ausländische Geldgeber haben im vergangenen Jahr so wenig in Deutschland investiert wie seit Jahren nicht. Die staatliche Fördergesellschaft Germany Trade and Invest registrierte rund 1560 Neuansiedlungen und Erweiterungen. Das waren 9,3% weniger als 2024 und zugleich der größte Rückgang seit Beginn der Statistik vor 10 Jahren. Die Fördergesellschaft erklärte, das Minus falle nur halb so hoch aus wie in ganz Europa und liege leicht unter dem weltweiten Trend. Bundestrainer Julian Nagelsmann hat bestätigt, dass er Torhüter Manuel Neuer mit zur Fußball-WM in den USA, Mexiko und Kanada nimmt. Der 40-Jährige war nach der EM 2024 aus der Nationalmannschaft zurückgetreten. Nun soll er im Tor wieder die Nummer 1 sein. Der Kader umfasst insgesamt 26. Dabei ist Lennart Karl von Bayern München, nicht aber der Kölner Said Elmala. Von RB Leipzig ist einzig David Raum nominiert. Fußball-Bundesligist Union Berlin hat als neuen Trainer Mauro Lustrinelli verpflichtet. Das teilte der Hauptstadtclub mit. Lustrinelli hatte zuletzt mit Aufsteiger Thun die Schweizer Meisterschaft gewonnen. Bei Union folgt er auch

0: Marie-Louise Ether, die die Mannschaft übergangsweise betreut hatte. Sie übernimmt nun wie geplant das Frauenteam der Köpenicker. Das waren die Nachrichten.
1: Das Wetter in der Schlagerwelt: am Nachmittag meist locker bewölkt mit Sonne, vereinzelt gibt es Schauer, Höchstwerte 17 bis 22 Grad. In der Nacht teils klar, teils bewölkt und trocken, Tiefstwerte 12 bis 7 Grad. Morgen stellenweise Frühnebel, dann locker bewölkt mit Sonne und trocken, Höchstwerte 22 bis 26 Grad. Am Pfingstwochenende überwiegend heiter, teilweise lockere Wolkenfelder und trocken, bis sommerliche 30 Grad.
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1: Kurz nach drei, das bedeutet, wir sind in der traditionellen Kaffeezeit am Nachmittag angelangt. Ein freundliches Hallo von mir an Sie. Willkommen in der MDR Schlagerwelt. Gute Unterhaltung und viel Freude jetzt mit Sandra Haag. Die hat nämlich schon mal ein Fazit zum heutigen Donnerstag.

0: Die in der Schlagerwelt an diesem Donnerstagnachmittag unter meiner Haut, so hieß der eben gehörte Titel von Claudia Jung. Und wenn ich mal schätzen darf, dann bin ich mir sicher, sie freuen sich genauso wie ich aufs kommende lange Pfingstwochenende. Rund um dieses Fest gibt es ja den einen oder anderen Brauch. Pfingstbräuche sind nämlich eng mit dem Frühling und dem christlichen Pfingstwunder verbunden. Zu den bekanntesten Traditionen zählen zum Beispiel das Schmücken von Häusern und Brunnen mit frischem Birkenlaub, das Aufstellen von Pfingstbäumen, der Fässe sowie feierliche und oft spektakuläre Pfingstritte in ländlichen Regionen. Bei mir in meiner Heimat zum Beispiel wird immer zum traditionellen Pfingstanblasen gerufen. Dann gibt es zünftige Blasmusik und natürlich darf die Thüringer Bratwurst dabei auch nicht fehlen nach einer kleinen Wanderung. Egal, welchen Brauch es in Ihrer Region gibt oder was Sie sich für die kommenden Tage vorgenommen haben, ich wünsche Ihnen schon mal heute frohe Pfingsten und natürlich gute Erholung.
1: Ich mach noch einmal kurz die Augen zu und denk an unser nächstes Rendezvous. Wir kennen uns jetzt schon geraume Zeit.

Was ist in Ihrer Region los? Das erfahren Sie gleich in den Nachrichten. Danach gibt's das Wetter. Und jetzt noch Michael Heck, der besingt seine Annalena.

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1: Für Sachsen-Anhalt mit Michael Holzberger. Bei einem Brand in einem Doppelhaus in Staßfurt im Salzlandkreis sind 4 Menschen verletzt worden. Das teilte die Polizei am Nachmittag mit. Das Feuer war gestern am späten Abend im Ortsteil Hohenerxleben ausgebrochen. Als die Feuerwehr eintraf, stand der Dachstuhl einer Haushälfte bereits in Vollbrand. Die Flammen griffen trotz Löscharbeiten teilweise auch auf die zweite Hälfte über. 3 Hunde überlebten das Feuer nicht. Beide Haushälften sind derzeit unbewohnbar. Der Schaden wird auf rund 300.000 Euro geschätzt. Die Unstrut bei Karsdorf im Burgenlandkreis muss erneut für den Schiffsverkehr gesperrt werden. Grund sind weitere Bauarbeiten an der Brücke. Wie das Landesverwaltungsamt mitteilte, gilt die Vollsperrung vom 10. bis zum 28. August. Für Wasserwanderer würden ober- und unterhalb der Baustelle Ein- und Ausstiegsstellen eingerichtet, damit Boote umgetragen werden können. Bereits im vergangenen Jahr war die Unstrut im Bereich der Brücke Karsdorf zeitweise voll gesperrt. Abwehrwaffen und Spezialmunition aus Sangerhausen im Kreis Mansfeld-Südharz. Damit befasst sich heute der Stadtrat. Dort soll sich ein Rüstungsunternehmen ansiedeln. Umgesetzt werden soll das Projekt auf einer 130 Hektar großen Fläche am Stadtrand. In einer geheimen Stadtratsvorlage ist nach MDR-Informationen von einem deutschen Investor mit Hauptsitz im Nahen Osten die Rede. Ein konkreter Name wird zwar nicht genannt, vermutet wird aber, dass es sich um die Firma DND handelt.
2: Das Wetter in Sachsen-Anhalt, locker bewölkt mit Sonnenschein, vereinzelt kann es etwas regnen, im Verlauf setzt sich die Sonne durch. 18 bis 23 auf dem Brocken bei 12 Grad. In der Nacht teils klar, teils bewölkt und trocken, 12 bis 7 Grad. Morgen hält sich stellenweise Frühnebel, dann gibt es einen Sonne-Wolken-Mix, trocken 23 bis 26 Grad. Am Wochenende überwiegend heiter, teilweise ziehen lockere Wolkenfelder durch, sommerlich warm bis 30 Grad.
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2: Ich begrüße Sie hier in der MDR Schlagerwelt, wünsche einen angenehmen, unterhaltsamen Donnerstagnachmittag auf dem Weg ins lange Pfingstwochenende. Und jetzt lauschen wir gemeinsam den Schlagern von Monika Morell und den Flieger.

0: Das waren Thomas Anders und Florian Silbereisen mit Zoom in der MDR Schlagerwelt an diesem Donnerstagnachmittag. Geht es Ihnen vielleicht auch so? Bei Zoom muss ich unweigerlich an Klaus Lage denken. Tausendmal probiert, tausendmal ist nichts passiert. Bis es dann eben schließlich doch Zoom gemacht hat. Lang, lang ist's her. Die MDR Schlagerwelt, heute in 3 Wochen beginnt die Fußball-WM in Mexiko, den USA und auch in Kanada. Dass heute farbige Spieler auf dem Rasen für Torjubel sorgen und schon fast normal sind in Bundesliga und Co., das war nicht immer so. 21. Mai 1946. Heute vor 80 Jahren wurde der Fußballer Erwin Kostete geboren. Wegbereiter für spätere schwarze Nationalspieler. Birgit Sagermann weiß mehr.
1: Sein

0: Vater, einen schwarzen amerikanischen GI, lernt Erwin Costede nie kennen. Er trägt den Nachnamen seiner deutschen Mutter. Schon als Kind bekommt er zu spüren, dass schwarz zu sein im Nachkriegsdeutschland Ausgrenzung bedeutet.
1: Der liebe Gott, in Deutschland hat er mir die falsche Hautfarbe gegeben. Aber er hat mir das gegeben, das Fußballerische. Ich war nicht der Schnellste, aber am Ball war ich wirklich gut.
0: Ein technisch versierter und extrem torgefährlicher Stürmer. Profivertrag mit 19. Erwin Costede schießt Kickers Offenbach zum Aufstieg in die erste Liga und ist absoluter Publikumsliebling, erinnert sich sein ehemaliger Mitspieler Jimmy Hartwig.
2: Das war ein Hero in Offenbach. Erwin Costede, wenn er reingeht. Erwin.
3: Thorsten will das 3:0 durch Costede. Erwin Costede und Sigi Held waren die überragenden Spieler der Offenbacher.
0: In Zeitungsschlagzeilen wird er als brauner Bomber gefeiert, aber in den Bundesliga-Stadien empfangen die gegnerischen Fans Erwin Costede mit rassistischen Gesängen und Pfiffen.
4: Wenn ich aufgepfiffen werde, dann möchte ich keinen Ball mehr haben. Auch der stärkste Fußballer kann auf Dauer die Pfiffe nicht ertragen und seine Leistungen fallen ab.
0: Trotzdem ist Erwin Costede so gut, dass auch die deutsche Fußballnationalmannschaft nicht an ihm vorbeikommt. Am 22. Dezember 1974 läuft er als erster schwarzer Spieler mit dem Adler auf der Brust auf.
5: Das war mein Jugendtraum.
0: Im legendären Londoner Wembley-Stadion gelingt ihm wenig. Und das liegt nicht an den Fans des Gegners.
6: Deutsche Schlachtenbummler, deutsche Fans kamen an zum Bus und hallo. Und einmal kam ich auch durch die Tür. Da sagten die, ach guck mal, jetzt haben wir schon einen Nigger. Und das hat mich dann wieder ganz krank gemacht.
7: Costede coming hard for this one and Watson sliding in there. Costede.
0: Ein weiteres torloses Länderspiel später ist schon wieder Schluss mit der Nationalmannschaftskarriere. In der Liga ist er weiter treffsicher. Mit 34 Jahren schießt er Werder Bremen fast im Alleingang zum Wiederaufstieg in die erste Liga. Die Fans lieben ihn.
8: Der ist super, 100%. Er ist der beste Mann.
9: Erwin ist der beste Mann.
0: Beim VfL Osnabrück beendet er 1983 seine Karriere. Aber weil er den falschen Leuten vertraut hat, verliert er sein komplettes Vermögen. 1990 dann der Tiefpunkt. Costede wird verhaftet und zu Unrecht beschuldigt, eine Spielothek überfallen zu haben. In der U-Haft versucht er, sich das Leben zu nehmen. Am Ende wird er freigesprochen. Was bleibt, ist Verbitterung.
6: Wenn die Leute mich sehen, ach, das ist der Costede. Da war da was. Ach ja, der saß auf Deutsch gesagt im Knast. Es bleibt immer der Makel. Immer.
0: Viele Fußballfans aber erinnern sich auch an einen Stürmer, der in 219 Bundesligaspielen 98 Tore erzielte und Deutschlands erster schwarzer Nationalspieler war. Geboren wurde Erwin Costede am 21. Mai 1946. Heute wird er 80.
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1: Um 16 Uhr mit Raik Steingasser. Nach dem Hauseinsturz in Görlitz haben Rettungskräfte in den Trümmern eine zweite Leiche entdeckt. Wie die Polizei mitteilte, handelt es sich um die zweite vermisste rumänische Touristin. Bereits in der Nacht war die Leiche einer 25-jährigen Rumänin geborgen worden. Weiter vermisst wird ein deutsch-bulgarischer Arbeiter. Das Gründerzeithaus im Zentrum von Görlitz war am Montag eingestürzt. Vermutet wird eine Gasexplosion. Die Bundesanwaltschaft hat wegen Anschlagsplänen gegen Juden in Deutschland Anklage gegen zwei Männer erhoben. Es handelt sich um einen aus Afghanistan stammenden Dänen und einen Afghanen. Der Däne soll von einem iranischen Geheimdienst den Auftrag erhalten haben, Informationen über den Präsidenten des Zentralrats der Juden, Josef Schuster, und den Vorsitzenden der deutsch-israelischen Gesellschaft, Volker Beck, einzuholen. Der Afghane soll sich bereit erklärt haben, eine Waffe zu beschaffen. Die deutsch-israelische Gesellschaft forderte die Bundesregierung auf, den iranischen Botschafter auszuweisen. 17 Jahre nach dem Absturz seiner Air France-Maschine hat ein Gericht in Frankreich die Airline und den Flugzeugbauer Airbus der fahrlässigen Tötung schuldig gesprochen. Beide Unternehmen müssen jeweils 225.000 Euro Strafe zahlen. Der Airbus war 2009 auf dem Weg von Rio de Janeiro nach Paris abgestürzt. 228 Menschen kamen ums Leben, darunter 28 Deutsche. Auf dem Flug waren Sonden für die Geschwindigkeitsmessung vereist. Air France soll die Piloten nicht ausreichend auf eine Extremsituation vorbereitet haben. Leistungen für Asylbewerber und Geduldete dürfen geringer ausfallen als Sozialhilfe. Das hat das Bundesverfassungsgericht bestätigt. Das Gericht entschied, dass die Grundleistungen nach dem Asylbewerbergesetz von 2018 im Wesentlichen mit dem Grundgesetz vereinbar waren. Sie fallen 20% geringer aus als Sozialhilfe oder Bürgergeld. Erst nach 36 Monaten können höhere Hilfen bezogen werden. 2018 waren es 15 Monate. Das Landessozialgericht Niedersachsen-Bremen hatte Zweifel, ob das verfassungsmäßig ist. Das Verfassungsgericht erklärte, dass ein menschenwürdiges Existenzminimum gewährleistet sei. Fußball-Bundesligist Union Berlin hat als neuen Trainer Mauro Lustrinelli verpflichtet. Das teilte der Hauptstadtclub mit. Lustrinelli hatte zuletzt mit Aufsteiger Thun die Schweizer Meisterschaft gewonnen. Bei Union folgte er auf Marie-Louise Eta, die die Mannschaft übergangsweise betreut hatte. Sie übernimmt nun wie geplant das Frauenteam der Köpenicker. Das waren die Nachrichten.
2: Wetter in dem der Schlagerwelt. Am Nachmittag meist locker bewölkt mit Sonne. Vereinzelt gibt es Schauer. Höchstwerte 17 bis 22 Grad. In der Nacht teils klar, teils bewölkt und trocken. Tiefstwerte 12 bis 7 Grad. Morgen stellenweise Frühnebel, dann locker bewölkt mit Sonne und trocken. Höchstwerte 22 bis 26 Grad. Am Pfingstwochenende überwiegend heiter, teilweise lockere Wolkenfelder und trocken.

0: bis sommerliche 30 Grad.
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0: Ich begrüße Sie in der MDR Schlagerwelt an diesem Donnerstagnachmittag. Ihnen vergnügliche und entspannte Minuten mit Ihren Lieblingsschlagern. Und da steht er seit vielen Jahrzehnten ganz vorn in Ihrer Gunst. Wolfgang Petri. Weiß der Geier warum?

Er war ohnehin ein fröhlicher, freundlicher Mensch. Wir hörten Chris Roberts mit seinem Schlagerklassiker »Ich bin so happy« hier bei uns in der MDR Schlagerwelt. 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

0: gestern ja Zeit abzustimmen. Jetzt wird gezählt, ob es dann für die Jungs aus Südtirol erneut reicht.
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2: Gleich wieder regionale Nachrichten, danach gibt's das Wetter und jetzt noch Felicita in der deutschen Version mit Conny und Jean.

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1: Für Sachsen-Anhalt mit Michael Holzberger. Bei einem Brand in einem Doppelhaus in Staßfurt im Salzlandkreis sind 4 Menschen verletzt worden. Das teilte die Polizei am Nachmittag mit. Das Feuer war gestern am späten Abend im Ortsteil Hohenerxleben ausgebrochen, als die Feuerwehr eintraf, Haushälfte bereits in Vollbrand. Die Flammen griffen trotz Löscharbeiten teilweise auch auf die zweite Hälfte über. 3 Hunde überlebten das Feuer nicht. Beide Haushälften sind derzeit unbewohnbar. Der Schaden wird auf rund 300.000 Euro geschätzt. Die Unstrut bei Karsdorf im Burgenlandkreis muss erneut für den Schiffsverkehr gesperrt werden. Grund sind weitere Bauarbeiten an der Brücke. Wie das Landesverwaltungsamt mitteilte, gilt die Vollsperrung vom 10. bis zum 28. August und 20. August. Für Wasserwanderer würden ober- und unterhalb der Baustiegstellen eingerichtet, damit Boote umgetragen werden können. Bereits im vergangenen Jahr war die Unstrut im Bereich der Brücke Karsdorf zeitweise voll gesperrt. Und Panzerabwehrwaffen und Spezialmunition aus Sangerhausen im Kreis Mansfeld-Südharz. Damit befasst sich heute der Stadtrat. Dort soll sich ein Rüstungsunternehmen ansiedeln. Umgesetzt werden soll das Projekt auf einer 130 Hektar großen Fläche am Stadtrand. In einer geheimen Stadtratsvorlage ist nach MDR-Informationen von einem deutschen Investor mit Hauptsitz im Nahen Osten die Rede. Ein konkreter Name wird zwar nicht genannt, vermutet wird aber, dass es sich um die Firma DND handelt.

0: Das Wetter in Sachsen-Anhalt, locker bewölkt mit Sonnenschein, vereinzelt kann es etwas regnen. Im Verlauf setzt sich die Sonne durch. 18 bis 23 auf dem Brocken bei 12 Grad. In der Nacht teils klar, teils bewölkt und trocken, 12 bis 7 Grad. Morgen hält sich stellenweise Frühnebel, dann gibt es einen Sonne-Wolken-Mix, trocken 23 bis 26 Grad. Am Wochenende überwiegend heiter, teilweise ziehen lockere Wolkenfelder durch, sommerlich warm bis 30 Grad.
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0: Hallo und herzlich willkommen hier im Programm der MDR Schlagerwelt. Ihnen einen angenehmen, unterhaltsamen Donnerstagnachmittag sowie viel Spaß und Freude jetzt mit Uli Martin und Brunner und Brunner.

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0: Das war Tina York mit ihrem Schlager Nicht von schlechten Eltern.
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0: Wer hat heute Geburtstag? Vielleicht ja Sie, dann herzlichen Glückwunsch und alles Gute auf einen guten Start in ein neues Lebensjahr. Bei den Prominenten, da hätte der Chef Raymond Burr heute Geburtstag. Auch am 21. Mai wurde der russische Physiker und Menschenrechtler Andrei Sacharow geboren. Musiker Tony Sheridan, der am Anfang die Karriere der Beatles nämlich beeinflusste und den Jungs Schützenhilfe gab, gehört auch zu den heutigen Geburtstagskindern, wie auch Sänger Leo Sayer, Moderator Nils Ruf und Max Mutzke. Ja, er vertrat uns 2004 in Istanbul beim Eurovision Song Contest und holte einen hervorragenden 8. Platz mit seinem Soul-Song Can't Wait Until Tonight. Und ich erinnere mich, Nicole sagte, Max, öffne doch mal die Augen. Hat er dann auch getan. Vor wenigen Tagen stand Max erneut auf der großen Eurovision-Bühne, nämlich in Wien, und sang da mit anderen Kolleginnen und Kollegen große Erfolge in der 70-jährigen Eurovision-Geschichte. Heute feiert Max Mutzke seinen 45. Geburtstag. Die MDR Schlagerwelt sagt natürlich herzlichen Glückwunsch.
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1: Um 17 Uhr mit Kerstin Hoffmann. Nach dem Hauseinsturz in Görlitz haben Rettungskräfte in den Trümmern eine zweite Leiche entdeckt. Wie die Polizei mitteilte, handelt es sich um die zweite vermisste rumänische Touristin. Bereits in der Nacht war die Leiche einer 25-jährigen Rumänin geborgen worden. Weiter vermisst wird ein deutsch-bulgarischer Arbeiter. Das Gründerzeithaus im Zentrum von Görlitz war am Montag eingestürzt. Vermutet wird eine Gasexplosion. Das Mitteldeutsche Institut für Sicherheitsindustrie begrüßt den geplanten Einstieg der Bundesregierung beim deutsch-französischen Rüstungskonzern KNDS. Vorstand Markus Kurczyk sagte dem MDR, so könne Deutschland Einfluss auf die künftigen Standorte von KNDS nehmen. Die militärische Handlungsfähigkeit hänge heute unmittelbar von der Industrie ab. Der Bund will 40% des Unternehmens kaufen. KNDS baut unter anderem den Kampfpanzer Leopard 2. Die Opel-Mutter Stellantis will ihre Produktionskapazitäten in Europa um jährlich 800.000 Autos verkleinern. Wie der Konzern mitteilte, hat das Auswirkungen auf die französischen Werke Poissy und Rennes sowie Madrid und Saragossa in Spanien. Die deutschen Stellantis-Werke in Eisenach und Rüsselsheim wurden nicht erwähnt. Stellantis kündigte an, in den nächsten 5 Jahren 60 Milliarden Euro zu investieren. Das meiste Geld fließt in die Kernmarken Jeep, Ram, Peugeot und Fiat. Opel dagegen gilt künftig als Regionalmarke. Nach der Absage einer Lesung des Aktivisten Arne Semsrott in der Stadtbibliothek Magdeburg hat Oberbürgermeisterin Simone Borris den Vorwurf der politischen Einflussnahme zurückgewiesen. Borris sagte im Stadtrat, sie habe die Absage nicht angewiesen, sondern um Prüfung gebeten. Dabei sei es um parteipolitische Neutralität vor Wahlen gegangen. Semsrott selbst vermutet, dass er auf Druck der AfD ausgeladen wurde. Die Lesung soll nun im Kulturzentrum Moritzhof stattfinden. 3 Monate nach seiner Verhaftung hat ein türkisches Gericht angeordnet, den Deutsche Welle-Reporter Alican Uludağ freizulassen. Das bestätigte sein Anwalt in Ankara. Der Journalist werde voraussichtlich noch heute aus dem Gefängnis in Istanbul entlassen, soll aber im September weitergehen. Die türkischen Ermittler werfen Uludağ unter anderem Präsidentenbeleidigung und die Herabwürdigung der Türkei vor. Der Journalist weist die Vorwürfe zurück. Das waren die Nachrichten.
2: Das Wetter in der MDR Schlagerwelt. Am Abend wechselnde bis starke Bewölkung, zeitweise etwas Sonne, vereinzelt Schauer, 16 bis 20 Grad. In der Nacht teils klar, teils bewölkt und trocken, Tiefstwerte 12 bis 7 Grad. Morgen stellenweise Frühnebel, dann locker bewölkt mit Sonne und trocken, Höchstwerte 22 bis 26 Grad. Am Pfingstwochenende überwiegend heiter, teilweise lockere Wolkenfelder, trocken bis 30 Grad.
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2: Willkommen hier im Programm der MDR Schlagerwelt. Ihnen einen angenehmen Ausklang des heutigen Donnerstagnachmittages und einen entspannten Feierabend. Genießen Sie ihn. Was Samstagnacht in der Stadt los ist, das erzählt uns jetzt schon mal Andreas.

0: Sieh mal einer an, diese Kleine, das war Schlagerlegende Frank Schöbel. In diesem Jahr ist er wieder unterwegs mit neuem Album. Die MDR Schlagerwelt am Donnerstagnachmittag. Seit Montagabend laufen die Bergungsarbeiten nach dem Hauseinsturz in Görlitz. Gestern Abend fanden die Einsatzkräfte in den Trümmern eine tote Frau. Zwei weitere Menschen werden noch vermisst. Frage an Milan Greulich in unserem Bautzner Studio. Wie kommen die Rettungskräfte voran?
1: Sie suchen intensiv weiter. Wie die Görlitzer Feuerwehr sagte, sind sie inzwischen im Erdgeschoss des eingestürzten Hauses angekommen oder sogar tiefer. Die Retter versuchen vor allem, die beiden Stellen zu erreichen.

0: Daten, die die Spürhunde angezeigt haben. Die Suche ist nach wie vor sehr mühsam, weil ein Großteil der Trümmer eben nur per Hand abgetragen werden kann. Seit heute Morgen sind wieder die Feuerwehrleute im Einsatz, die den Dienst am Montagabend begonnen haben. Ihre Kollegen waren seit gestern 24 Stunden im Einsatz an der Einsturzstelle. Jetzt geht's also mit frischem Personal weiter. Und auch wenn die Chancen schwinden, die beiden übrigen Vermissten lebend zu finden, haben die Retter die Hoffnung noch nicht aufgegeben.
1: Nun wird ja eine Gasexplosion als Ursache für den Hauseinsturz vermutet. Da gibt's jetzt Einzelheiten, was die Gasversorgung im Haus angeht, richtig?
0: Ja, die Wohnungsgesellschaft Comwohnen sagt, dass es vorher keine Hinweise auf ein mögliches Gasleck gab. Weil Comwohnen in dem Haus 5 Ferienwohnungen hatte, waren regelmäßig Mitarbeiter vor Ort und das Haus sei in tadellosem Zustand gewesen. Die letzte Wartung der Heizung war im September vergangenen Jahres. In den Ferienwohnungen selber gab es weder Gasherde noch Gasthermen. Eine mögliche Explosion kann also offenbar nicht in einer der Wohnungen passiert sein.
1: Danke für die Informationen an Milan Greulich in unserem Studio in Bautzen.

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1: Für Sachsen-Anhalt mit Michael Holzberger. Bei einem Brand in einem Doppelhaus in Staßfurt im Salzlandkreis sind 4 Menschen verletzt worden. Das teilte die Polizei am Nachmittag mit. Das Feuer war gestern am späten Abend im Ortsteil Hohenergsleben ausgebrochen. Als die Feuerwehr eintraf, stand der Dachstuhl einer Haushälfte bereits in Vollbrand. Die Flammen griffen trotz Löscharbeiten teilweise auch auf die zweite Hälfte über. 3 Hunde überlebten das Feuer nicht. Beide Haushälften sind derzeit unbewohnbar. Der Schaden wird auf rund 300.000 Euro geschätzt. Die Unstrut bei Karsdorf im Burgenlandkreis muss erneut für den Schiffsverkehr gesperrt werden. Grund sind weitere Bauarbeiten an der Brücke. Wie das Landesverwaltungsamt mitteilte, gilt die Vollsperrung vom 10. bis zum 28. August. Für Wasserwanderer würden ober- und unterhalb der Baustelle Ein- und Ausstiegsstellen eingerichtet, damit Boote umgetragen werden können. Bereits im vergangenen Jahr war die Unstrut im Bereich der Brücke Karsdorf zeitweise voll gesperrt. Und Panzerabwehrwaffen und Spezialmunition aus Sangerhausen im Kreis Mansfeld-Südharz. Damit befasst sich heute der Stadtrat. Dort soll sich ein Rüstungsunternehmen ansiedeln. Umgesetzt werden soll das Projekt auf einer 130 Hektar großen Fläche am Stadtrand. In einer geheimen Stadtratsvorlage ist nach MDR-Informationen von einem deutschen Investor mit Hauptsitz im Nahen Osten die Rede. Ein konkreter Name wird zwar nicht genannt, vermutet wird aber, dass es sich um die Firma DND handelt.
2: Das Wetter in Sachsen-Anhalt am Abend gelegentlich aufgelockert mit Sonne, nur noch selten sind Schauer dabei. 16 bis 20 auf dem Bad. In der Nacht teils klar, teils bewölkt und trocken. Die Tiefstwerte liegen zwischen 12 und 7 Grad. Morgen hält sich stellenweise Frühnebel, dann gibt es einen Sonne-Wolken-Mix. Die Höchstwerte liegen zwischen 23 und 26 Grad. Am Pfingstwochenende überwiegend heiter, teilweise

0: Teilweise ziehen lockere Wolkenfelder durch, sommerlich warm.
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0: Ein herzliches Willkommen hier in der MDR Schlagerwelt. Ihnen einen angenehmen Ausklang des Donnerstagnachmittages sowie einen entspannten Feierabend. Ich wünsche Ihnen jetzt viel Freude mit den Schlagern von André Stade und Hanna Haller.
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0: 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Mit dem französischen Original gewann die in Paris geborene Séverine einst den Eurovision Song Contest für Monaco. Die MDR Schlagerwelt am Donnerstagnachmittag. Der Weltklimarat gibt zu, dass seine eigene Prognose zum Klimawandel falsch war. Diese Falschmeldung wird jetzt gerade bei Social Media verbreitet und auch US-Präsident Donald Trump hat sie gepostet. Die AfD ist auf das Thema aufgesprungen und behauptet, die deutsche Klimapolitik sei auf diesen vermeintlichen falschen Prognosen, auf falschen Horrorszenarien aufgebaut. Jennifer Siegler hat mit den betroffenen Wissenschaftlern und dem Bundesumweltminister gesprochen und zeigt, hier wird Wissenschaft falsch wiedergegeben und für politische Zwecke missbraucht.
1: Professor Elmar Kriegler forscht am Potsdam-Institut für Klimafolgenforschung zu Klimaszenarien. Eine wissenschaftliche Arbeit, an der er beteiligt war, sorgt gerade für viele Falschmeldungen bei Social Media. Unter anderem von US-Präsident Trump und rechtspopulistischen Influencern. Wird seine wissenschaftliche Arbeit missbraucht?
2: Ich würde so sagen, es wird zumindest missverstanden, vermutlich bewusst missverstanden.
1: Professor Kriegler gehört zu einer Gruppe Klimawissenschaftler, die Klimaszenarien entwickeln. Diese sollen dabei helfen, einzuschätzen, wie sich die Erderwärmung entwickeln könnte.
2: Klimaszenarien sind keine Vorhersagen. Da geht es darum, plausible Entwicklungen durchzuspielen zwischen einem Worst Case, einem schlimmsten Fall, und einem, wie schnell wir Emissionen reduzieren könnten. Und natürlich alle Bereiche dazwischen.
1: Nun haben die Wissenschaftler die Szenarien angepasst an die aktuelle politische Realität.
2: Das Szenario ACP 8.5 war das Worst-Case-Szenario 2010 und dann auch noch 2015. Und jetzt, nach 10 Jahren Entwicklung von grüner Technologie und auch politischen Entscheidungen, es ist ja einiges an Klimapolitik dazugekommen, das Paris-Abkommen hat auch Wirkung gehabt, ist dieser Worst-Case so, und das ist die gute Nachricht, nicht mehr plausibel.
1: Das Worst-Case-Szenario wird also im nächsten Bericht des Weltklimarats keinen Temperaturanstieg um knapp 5 Grad bis zum Jahr 2100 mehr skizzieren, sondern nur noch einen Anstieg um 3,5 Grad. Trump, rechtspopulistische Influencer und auch die AfD werten dies als Eingeständnis, dass die Wissenschaft falsch lag. Niklas Höhne ist Gründer des New Climate Institutes, eines gemeinnützigen Forschungsinstituts. Was sagt er zu dieser Interpretation?
3: Ja, es ist aus meiner Sicht unverantwortlich und auch durchschaubar, dass hier Klimaleugner oder die extrem rechten Medien oder eben auch die Trump-Administration diesen Vorgang für ihre eigenen Zwecke missbrauchen. Also das finde ich extrem schwierig und macht mich auch geradezu wütend, muss ich sagen.
1: Denn bei den Szenarien geht es nicht um richtig oder falsch, sondern darum, mögliche Klimaveränderungen anschaulich zu machen. Deswegen gibt es immer mehrere Szenarien, eben eines für den schlimmsten Fall, Worst Case, und auch eines für den besten, mit wenig CO2-Ausstoß. Und auch dieses, das Best-Case-Szenario, wird nun von den Wissenschaftlern angepasst.
3: Ja, das ist ein normaler wissenschaftlicher Vorgang. Man hat übrigens beides gemacht. Man hat das schlechteste Szenario weggenommen. Man hat aber auch das allerbeste Szenario weggenommen, weil das können wir nicht mehr erreichen, weil die globalen Emissionen inzwischen gestiegen sind.
1: Das spielt bei den Influencern Trump und der AfD aber keine Rolle. Ihr Vorwurf lautet, die Politik habe ihr Handeln an einem falschen, einem Horrorszenario ausgerichtet und daher unnötig Klimaschutz betrieben. Wir konfrontieren Bundesumweltminister Carsten Schneider mit diesem Vorwurf.
4: Nein, das stimmt nicht. Unsere Politik beruht auf dem Ziel, 2045 klimaneutral zu werden. Und das Ziel ist, die Erderwärmung zu begrenzen auf 1,5 Grad. Das haben wir nicht allein im Griff in Deutschland, weil es geht ja um die ganze Welt. Wir sind derzeit bei einer Erderwärmung

0: Celsius schaffen wir aber auch nicht mehr. Wenn wir so weitermachen wie bisher, wird die Erderwärmung laut der neuen Szenarien 2,8 Grad bis zum Jahr 2100 betragen. Das ist noch immer viel zu viel, sagen Klimaforscher wie Niklas Höhne.
1: Und deswegen ärgert es mich auch, dass wir so unendlich viel Zeit verlieren mit so einer eigentlich völlig irrationalen Diskussion.
0: Während Trump und Co. in ihren Falschmeldungen also weniger Klimaschutz fordern, ist das Fazit der Wissenschaft ein ganz anderes. Klimaschutz hat gewirkt und gewirkt. Und wir brauchen mehr davon.
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1: Um 18 Uhr mit Kerstin Hoffmann. Nach dem Hauseinsturz in Görlitz haben Rettungskräfte in den Trümmern eine zweite Leiche entdeckt. Wie die Polizei mitteilte, handelt es sich um die zweite vermisste rumänische Touristin. Bereits in der Nacht war die Leiche einer 25-jährigen Rumänin geborgen worden. Weiter vermisst wird ein deutsch-bulgarischer Arbeiter. Das Gründerzeithaus im Zentrum von Görlitz war am Montag eingestürzt. Vermutet wird eine Gasexplosion. Die Opel-Mutter Stellantis will ihre Produktionskapazitäten in Europa um jährlich 800.000 Autos verkleinern. Wie der Konzern mitteilte, hat das Auswirkungen auf die französischen Werke Poissy und Rennes sowie Madrid und Saragossa in Spanien. Die deutschen Stellantis-Werke in Eisenach und Rüsselsheim wurden nicht erwähnt. Stellantis kündigte an, in den nächsten 5 Jahren 60 Milliarden Euro zu investieren. Das meiste Geld fließt in die Kernmarken Jeep, Ram, Peugeot und Fiat. Opel dagegen gilt künftig als Regionalmarke. Die Bundesanwaltschaft hat wegen Anschlagsplänen gegen Juden in Deutschland Anklage gegen 2 Männer erhoben. Es handelt sich um einen aus Afghanistan stammenden Dänen und einen Afghanen. Der Däne soll von einem iranischen Geheimdienst den Auftrag erhalten haben, Informationen über den Präsidenten des Zentralrats der Juden Josef Schuster und den Vorsitzenden der deutsch-israelischen Gesellschaft Volker Beck einzuholen. Der Afghane soll sich bereit erklärt haben, eine Waffe zu beschaffen. Nach der Absage einer Lesung des Aktivisten Arne Semsrott in der Stadtbibliothek Magdeburg hat Oberbürgermeisterin Simone Borris den Vorwurf der politischen Einflussnahme zurückgewiesen. Borris sagte im Stadtrat, sie habe die Absage nicht angewiesen, sondern um Prüfung gebeten. Dabei sei es um parteipolitische Neutralität vor Wahlen gegangen. Semsrott selbst vermutet, dass er auf Druck der AfD ausgeladen wurde. Die Lesung soll nun im Kulturzentrum Moritzhof stattfinden. In Dänemark ist der Versuch vorerst gescheitert, den Walkadaver vor der Insel Anholt fortzuschaffen. Die Behörden erklärten, der Buckelwal stecke auf einer Sandbank fest. Die Aktion sei deshalb unterbrochen worden. Ein neuer Versuch werde aber erst nach Pfingsten möglich sein. Geplant ist, den Kadaver in den Hafen von Grenå zu bringen und dort zu obduzieren. Der Wal ist durch Fäulnisgase extrem aufgebläht. Das waren die Nachrichten.
2: Das Wetter in der Schlagerwelt. Am Abend wechselnde bis starke Bewölkung, zeitweise etwas Sonne, vereinzelt Schauer, 16 bis 20 Grad. In der Nacht teils klar, teils bewölkt und trocken, Tiefstwerte 12 bis 7 Grad. Morgen stellenweise Frühnebel, dann locker bewölkt mit Sonne und trocken, Höchstwerte 22 bis 26 Grad. Am Pfingstwochenende überwiegend heiter, teilweise lockere Wolkenfelder, trocken bis 30 Grad.
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2: Wir starten jetzt in den Donnerstagvorabend hinein mit Ihren Lieblingsschlagern in der MDR Schlagerwelt. Herzlich willkommen und vergnügliche Minuten wünsche ich Ihnen wie jetzt mit Petra Frei aus Österreich.

Schlagersänger Gerd Christian, bekannt vor allem durch seinen Hit Sag ihr auch, musste von seiner Ehefrau Abschied nehmen. Rosi ist im Alter von 74 Jahren an den Folgen einer Krebserkrankung verstorben. Mit der Super ILO sprach der 75-Jährige jetzt über seinen schweren Verlust. Ich weiß nicht, wie mein Leben ohne sie weitergehen soll. Rosi war für mich der wichtigste Mensch, so der Sänger. 2021 war bei ihr Augenkrebs diagnostiziert worden. Zu diesem Zeitpunkt hatte der Tumor bereits gestreut. Es folgten Jahre, die von intensiven medizinischen Behandlungen und dem Kampf gegen die schwere Krankheit geprägt waren. Gerd Christian und Rosi waren seit 33 Jahren ein Paar, seit 28 verheiratet. Rosi war nicht nur Gerd Christians Ehefrau, sondern auch seine Managerin. Sie organisierte seine Auftritte, begleitete ihn auf Reisen und hielt ihn

0: im Alltag den Rücken frei. Gerd Christian hatte 2018 bereits einen schweren Verlust verkraften müssen. Sein Bruder Holger Biege war im Alter von 65 Jahren an den Folgen eines Schlaganfalls gestorben. Der Sänger und Liedermacher hatte für Gerd dessen größten Hit »Sag ihr auch« geschrieben. Mit dem Titel war dem Sänger 1979 sein Durchbruch gelungen. Unvergessen sein Auftritt bei Einmal im Jahr vom Schlagerstudio. Der Song verkaufte sich über 1 Million Mal und gehört zu den seit der deutschen Wiedervereinigung am häufigsten gecoverten DDR-Schlagern.
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0: Gleich folgt der Blick aufs Wetter, aber erst nach Matthias Reim und Ich liebe dich.
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0: Das Wetter in Sachsen-Anhalt, am Abend gelegentlich aufgelockert mit Sonne, nur noch selten sind Schauer dabei. 16 bis 20 auf dem Brocken bei 12 Grad. In der Nacht teils klar, teils bewölkt und trocken, die Tiefstwerte liegen zwischen 12 und 7 Grad. Morgen hält sich stellenweise Frühnebel, dann gibt es einen Sonne-Wolken-Mix, die Höchstwerte liegen zwischen 23 und 26 Grad. Am Pfingstwochenende überwiegend heiter, teilweise ziehen lockere Wolkenfelder durch, sommerlich warm.
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0: Der Donnerstagvorabend in der MDR Schlagerwelt. Dazu ein herzliches Willkommen von mir. Ihnen gute Unterhaltung und viel Freude jetzt mit den Hits von Henry Valentino und Andrea Berg.

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1: Um 19 Uhr mit Kerstin Hoffmann. Vor dem Treffen der NATO-Außenminister im schwedischen Helsingborg hat Bundesaußenminister Johan Wadephul eine stärkere Rolle Europas in dem Bündnis gefordert. Der CDU-Politiker sagte, dazu sollten die Fähigkeiten der Industrien gebündelt werden. Deutschland sehe sich hier in einer Führungsposition. Ziel sei eine neue Lastenverteilung. Diese müsse Deutschlands und Europas wirtschaftlichem und militärischem Potenzial entsprechen. Das Treffen hat am Abend begonnen. Bis morgen beraten die Minister unter anderem über weitere Ukraine-Hilfen. 3 Monate nach seiner Verhaftung hat ein türkisches Gericht angeordnet, den Deutsche Welle-Reporter Alican Uludağ freizulassen. Das bestätigte sein Anwalt in Ankara. Der Journalist werde voraussichtlich noch heute aus dem Gefängnis in Istanbul entlassen, die Verhandlung solle aber im September weitergehen. Die türkischen Ermittler werfen Uludağ unter anderem Präsidentenbeleidigung und die Herabwürdigung der Türkei vor. Der Journalist weist die Vorwürfe zurück. Nach der Absage einer Lesung des Aktivisten Arne Semsrott in der Stadtbibliothek Magdeburg hat Oberbürgermeisterin Simone Borris den Vorwurf der politischen Einflussnahme zurückgewiesen. Borris sagte im Stadtrat, sie habe die Absage nicht angewiesen, sondern um Prüfung gebeten. Dabei sei es um parteipolitische Neutralität vor Wahlen gegangen. Semsrott selbst vermutet, dass er auf Druck der AfD ausgeladen wurde. Die Lesung soll nun im Kulturzentrum Moritzhof stattfinden. Nach dem Hauseinsturz in Görlitz haben Rettungskräfte in den Trümmern eine zweite Leiche entdeckt. Wie die Polizei mitteilte, handelt es sich um die zweite vermisste rumänische Touristin. Bereits in der Nacht war die Leiche einer 25-jährigen Rumänin geborgen worden. Weiter vermisst wird ein deutsch-bulgarischer Arbeiter. Das Gründerzeithaus im Zentrum von Görlitz war am Montag eingestürzt. Vermutet wird eine Gasexplosion. In Dänemark ist der Versuch vorerst gescheitert, den Walkadaver vor der Insel Anholt fortzuschaffen. Die Behörden erklärten, der Buckelwal stecke auf einer Sandbank fest. Die Aktion sei deshalb unterbrochen worden. Ein neuer Versuch werde aber erst nach Pfingsten möglich sein. Geplant ist, den Kadaver in den Hafen von Grenå zu bringen und dort zu obduzieren. Der Wal ist durch Fäulnisgase extrem aufgebläht. Das waren die Nachrichten.
2: Das Wetter in der Schlagerwelt. Am Abend wechselnde bis starke Bewölkung, zeitweise etwas Sonne, vereinzelt Schauer, 16 bis 20 Grad. In der Nacht teils klar, teils bewölkt und trocken, Tiefstwerte 12 bis 7 Grad. Morgen stellenweise Frühnebel, dann locker bewölkt mit Sonne und trocken, Höchstwerte 22 bis 26 Grad. Am Pfingstwochenende überwiegend heiter, teilweise lockere Wolkenfelder, trocken bis 30 Grad.
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2: Zu einer weiteren Stunde begrüße ich Sie hier im Programm der MDR Schlagerwelt. Wünsche einen angenehmen, unterhaltsamen Donnerstagvorabend. Und jetzt viel Freude mit dem Schlager von Gabi Baginski. Männer, die verstehen nämlich nur, was sie wollen. Da hat sie recht.

0: Was für ein Duo. Diese Kombination hatte wohl keiner auf dem Schirm. Vicky Leandros singt zusammen mit den Punkern von den Toten Hosen. Die veröffentlichen demnächst ihr letztes Album. Dazu soll es dann auch ein Bonusalbum geben. Darauf 25 Coversongs von Freunden, Vorbildern und Menschen, deren Werk wir verehren, schreiben die Rocker. Zu den Verehrten gehört eben auch Schlagerlegende Vicky Leandros. Mit ihr zusammen singen die Toten Hosen ihren großen Hit »Ich liebe das Leben«. Melancholie und Lebensfreude vermischen sich in diesem Song auf eine besondere Art und Weise, der man sich irgendwie nicht entziehen kann, schreibt die Band dazu auf ihrer Instagram-Seite. Die Sängerin selbst sei direkt begeistert von der Idee gewesen, als Sängerin Campino auf sie zukam, verriet sie der Bild. Die Toten Hosen seien wunderbare Musiker und wunderbare Menschen. Die Zusammenarbeit hat mir großen Spaß gemacht und wir haben uns von Anfang an alle sehr gut verstanden, sagt sie. Zu hören gibt es das gemeinsame Werk dann ab dem 29. Mai. Dann erscheint das Abschiedsalbum der Toten Hosen.
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0: Das Wetter in Sachsen-Anhalt am Abend gelegentlich aufgelockert mit Sonne. Nur noch selten sind Schauer dabei. 16 bis 20 auf dem Brocken bei 12 Grad. In der Nacht teils klar, teils bewölkt und trocken. Die Tiefstwerte liegen zwischen 12 und 7 Grad. Morgen hält sich stellenweise Frühnebel, dann gibt es einen Sonne-Wolken-Mix. Die Höchstwerte liegen zwischen 23 und 26 Grad. Am Pfingstwochenende überwiegend heiter, teilweise ziehen lockere Wolkenfelder durch, sommerlich warm.
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0: Ich sage Hallo und Willkommen im Programm der MDR Schlagerwelt. Ich wünsche Ihnen einen angenehmen Donnerstagabend sowie gute Unterhaltung jetzt mit den Schlagern von Siv Inger und Olaf Berger.

Wolfgang rückt und wir werfen hier in der Schlagerwelt jetzt einen kurzen Blick auf das weitere Programm. Da gibt es ab 20 Uhr dann den ARD-Schlagerabend mit viel Musik nonstop und ab Mitternacht die ARD-Schlagernacht. Morgen früh um 6 begrüßt sie dann meine Kollegin Brigitte Meier wieder, um sie gekonnt und gut gelaunt in den Freitag zu begleiten. Im TV erwartet sie um 20.15 Uhr, heute im ersten, der Zürich-Krimi mit Borchardt und die Stadt in Angst. Das zweite zeigt um 20.15 Uhr eine neue Folge von März gegen März. Die heutige Folge heißt Geständnisse. Im MDR-Fernsehen ab 19.50 Uhr der MDR-Garten, natürlich mit wertvollen Tipps. 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Anschließend gibt es Arthur, das Kulturmagazin, heute mit einer Harzreise und einem Nachruf auf Angelika Domröse. Und jetzt hier bei mir ein Lied der Gruppe Wind, wenn es Sommer wird.

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1: Um 20 Uhr mit Kerstin Hoffmann. Vor dem Treffen der NATO-Außenminister im schwedischen Helsingborg hat Bundesaußenminister Johann Wadephul eine stärkere Rolle Europas in dem Bündnis gefordert. Der CDU-Politiker sagte, dazu sollten die Fähigkeiten der Industrien gebündelt werden. Deutschland sehe sich hier in einer Führungsposition. Ziel sei eine neue Lastenverteilung. Diese müsse Deutschlands und Europas wirtschaftlichem und militärischem Potenzial entsprechen. Das Treffen hat am Abend begonnen. Bis morgen beraten die Minister unter anderem über weitere Ukraine.

0: Hilfen. Das Streikrecht steht nach einem Rechtsgutachten des Internationalen Gerichtshofs unter internationalem Schutz. Die höchsten Richter der Vereinten Nationen erklärten in Den Haag, das Streikrecht falle unter die Konventionsfreiheit. Danach hätten Arbeitnehmer das Recht, selbst über Aktionen zur Verbesserung ihrer Arbeitsbedingungen zu entscheiden. Das Gutachten ist zwar nicht bindend, kann aber weltweit Folgen für die Rechte von Arbeitnehmern haben. In der Demokratischen Republik Kongo breitet sich das Ebola-Virus weiter aus. Wie die in der östlichen Provinz Südkivu herrschende Rebellenallianz mitteilte, gibt es einen bestätigten Fall. Das Virus hat damit eine hunderte Kilometer vom Epizentrum entfernte Region erreicht. Nach Angaben des kongolesischen Gesundheitsministeriums gibt es landesweit 670 Verdachtsfälle und 160 mutmaßliche Todesopfer. Die Weltgesundheitsorganisation hatte wegen des Ausbruchs den internationalen Gesundheitsnotstand ausgerufen. Nach der Absage einer Lesung des Aktivisten Arne Semsrott in der Stadtbibliothek Magdeburg hat Oberbürgermeisterin Simone Borris den Vorwurf der politischen Einflussnahme zurückgewiesen. Borris sagte im Stadtrat, sie habe die Absage nicht angewiesen, sondern um Prüfung gebeten. Dabei sei es um parteipolitische Neutralität vor Wahlen gegangen. Semsrott selbst vermutet, dass er auf Druck der AfD ausgeladen wurde. Die Lesung soll nun im Kulturzentrum Moritzhof stattfinden. In Dänemark ist der Versuch vorerst gescheitert, den Walkadaver vor der Insel Anholt fortzuschaffen. Die Behörden erklärten, der Buckelwal stecke auf einer Sandbank fest. Die Aktion sei deshalb unterbrochen worden. Ein neuer Versuch werde aber erst nach Pfingsten möglich sein. Geplant ist, den Kadaver in den Hafen von Grenå zu bringen und dort zu obduzieren. Der Wal ist durch Fäulnisgase extrem aufgebläht. Richten. Das Wetter in der Nacht, teils klar, teils bewölkt und trocken, 12 bis 7 Grad. Morgen dann Sonne, lockere Wolken und trocken, bei Werten bis 26 Grad. Die Zeit, es ist 20.03 Uhr.
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1: Um 21 Uhr mit Kerstin Hoffmann. In Görlitz ist in den Trümmern eines eingestürzten Wohnhauses eine dritte Leiche gefunden worden. Ein Polizeisprecher sagte, bei dem Opfer handle es sich mit hoher Wahrscheinlichkeit um einen vermissten 48-jährigen Mann. Die Vermisstensuche werde beendet. Zuvor waren die Leichen zweier verschütteter rumänischer Touristinnen geborgen worden. Das Haus war am Montag eingestürzt. Als Unglücksursache wird eine Gasexplosion vermutet. Der Bundestag hat für den Aus- und Neubau von drei Bahnprojekten gestimmt. So gab es grünes Licht für die Neubaustrecke von Dresden Richtung Prag. Auch ein rund 30 Kilometer langer Tunnel durch das Erzgebirge soll realisiert. Im wurde der zweigleisige Ausbau der überlasteten Sylt-Anbindung sowie der teilweise Neubau der Bahnverbindung zwischen Ulm und Augsburg beschlossen. Die staatliche Finanzierung ist noch nicht gesichert. Die Detailplanungen können mit der Entscheidung aber beginnen. Vor dem Treffen der NATO-Außenminister im schwedischen Helsingborg hat Bundesaußenminister Johann Wadephul eine stärkere Rolle Europas in dem Bündnis gefordert.

0: Der CDU-Politiker sagte, dazu sollten die Fähigkeiten der Industrien gebündelt werden. Deutschland sehe sich hier in einer Führungsposition. Ziel sei eine neue Lastenverteilung. Diese müsse Deutschlands und Europas wirtschaftlichem und militärischem Potenzial entsprechen. Das Treffen hat am Abend begonnen. Bis morgen beraten die Minister unter anderem über weitere Ukraine-Hilfen. In der Demokratischen Republik Kongo breitet sich das Ebola-Virus weiter aus. Wie die in der östlichen Provinz Südkivu herrschende Rebellenallianz mitteilte, gibt es einen bestätigten Fall. Das Virus hat damit eine hunderte Kilometer vom Epizentrum entfernte Region erreicht. Nach Angaben des kongolesischen Gesundheitsministeriums gibt es landesweit 670 Verdachtsfälle und 160 mutmaßliche Todesopfer. Die Weltgesundheitsorganisation hatte wegen des Ausbruchs den internationalen Gesundheitsnotstand ausgerufen. Das Streikrecht steht nach einem Rechtsgutachten des Internationalen Gerichtshofs unter internationalem Schutz. Die höchsten Richter der Vereinten Nationen erklärten in Den Haag, das Streikrecht falle unter die Konvention zur Versammlungsfreiheit. Danach hätten Arbeitnehmer das Recht, selbst über Aktionen zur Verbesserung ihrer Arbeitsbedingungen zu entscheiden. Das Gutachten ist zwar nicht bindend, kann aber weltweit Folgen für die Rechte von Arbeitnehmern haben. Das waren die Nachrichten. Das Wetter in der Nacht teils klar, teils bewölkt, 12 bis 7 Grad. Morgen Sonne, Wolken und trocken bei Werten bis 26 Grad. Es ist 21.03 Uhr.
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1: Um 22 Uhr mit Kerstin Hoffmann. In Görlitz ist in den Trümmern eines eingestürzten Wohnhauses eine dritte Leiche gefunden worden. Ein Polizeisprecher sagte, bei dem Opfer handle es sich mit hoher Wahrscheinlichkeit um einen vermissten 48-jährigen Mann. Die Vermisstensuche werde beendet. Zuvor waren die Leichen zweier verschütteter rumänischer Touristinnen geborgen worden. Das Haus war am Montag eingestürzt. Als Unglücksursache wird eine Gasexplosion vermutet. Bundestag hat am Abend eine Gesetzesänderung zur Ticketsteuer verabschiedet. Die Abgabe sinkt demnach je nach Strecke zwischen gut 2 und 11 Euro pro Flug. Ob die Tickets für die Verbraucher dadurch günstiger werden, hängt davon ab, ob die Fluggesellschaften die Ersparnis an die Kunden weiterreichen. Experten bezweifeln das wegen der derzeit hohen Kerosinpreise. Zuvor hatten die Abgeordneten für den Aus- und Neubau von 3 Bahnprojekten gestimmt, darunter die Neubaustrecke von Dresden Richtung Prag. Vor dem Treffen der NATO-Außenminister im schwedischen Helsingborg hat Bundesaußenminister Johan Wadephul eine stärkere Rolle Europas in dem Bündnis gefordert. Der CDU-Politiker sagte, dazu sollten die Fähigkeiten der Industrien gebündelt werden. Deutschland sehe sich hier in einer Führungsposition. Das Treffen hat am Abend begonnen und dauert bis morgen. Das Streikrecht steht nach einem Rechtsgutachten des Internationalen Gerichtshofs unter internationalem Schutz. Die höchsten Richter der Vereinten Nationen erklärten in Den Haag, das Streikrecht falle unter die Konvention zur Versammlungsfreiheit. Danach hätten Arbeitnehmer das Recht, selbst über Aktionen zur Verbesserung ihrer Arbeitsbedingungen zu entscheiden. In der Demokratischen Republik Kongo breitet sich das Ebola-Virus weiter aus. Wie die in der östlichen Provinz Südkivu herrschende Rebellenallianz mitteilte, gibt es einen bestätigten Fall. Das Virus hat damit eine hunderte Kilometer vom Epizentrum entfernte Region erreicht. Nach Angaben des kongolesischen Gesundheitsministeriums gibt es landesweit 160 mutmaßliche Todesopfer. Der SC Magdeburg ist zum vierten Mal deutscher Handballmeister. Halter trennten sich von Flensburg 30:30. Sie können bei 3 noch ausstehenden Spielen nicht mehr vom Platz 1 der Bundesliga verdrängt werden. Magdeburg holt sich damit die Meisterschale von den Füchsen Berlin zurück. Das waren die Nachrichten. Das Wetter in der Nacht: teils klar, teils bewölkt und trocken, Temperaturen 12 bis 7 Grad. Morgen Sonne, lockere Wolken und auch trocken bei Werten bis 26 Grad. Die Zeit, es ist 22.03 Uhr.
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1: 1764 siegten die Engländer über schottische Stuart-Anhänger in der Schlacht von Culloden Moor. Im Kampf stirbt ein schottischer Adeliger und als seine heimliche Geliebte dies erfährt, stürzt sie sich nachts in die Sturmflut und ertrinkt. 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
1: Um 23 Uhr mit Wolfgang Berger. Wer mit dem Flugzeug unterwegs ist, soll bald ein klein wenig entlastet werden. Der Bundestag hat dafür gestimmt, dass die Ticketsteuer im Flugverkehr zum 1. Juli gesenkt wird. Aus der Nachrichtenredaktion Mareike Markosch.
2: Die Steuer fällt auf jedes verkaufte Ticket an und hängt von der Länge des Fluges ab. Sollten die Fluggesellschaften die Steuersenkung komplett an die Kundinnen und Kunden weitergeben, sind Preissenkungen zwischen 2,50 Euro und 11,40 Euro möglich. Dass Fliegen durch die Senkung der Ticketsteuer tatsächlich günstiger wird, ist allerdings eher unwahrscheinlich. Wegen des Iran-Kriegs haben viele Airlines nämlich schon ihre Zuschläge und Gebühren, zum Beispiel für Kerosin, Extra-Services oder Umbuchungen, stark erhöht.
1: In Hamburg ist ein Mann angeklagt worden, der Anschläge auf Juden vorbereitet haben soll. Laut Bundesanwaltschaft hat er mögliche Anschlagsziele geprüft, und zwar im Auftrag der iranischen Revolutionsgarden. Im Fokus stand laut Behörden auch der Präsident des Zentralrats der Juden in Deutschland, Schuster. Außerdem sollen jüdische Lebensmittelhändler in Berlin ausgesperrt worden sein. Der Verdächtige ist dänischer Staatsbürger mit afghanischen Wurzeln. Ebenfalls in Hamburg angeklagt wurde ein Afghane, der als Komplize im Einsatz gewesen sein soll. Nach dem Einsturz eines Wohnhauses in Görlitz in Sachsen ist in den Trümmern eine dritte Leiche gefunden worden. Laut Polizei handelt es sich um einen Mann. Damit ist die Vermisstensuche beendet. Bereits zuvor waren zwei Leichen in dem Schutthaufen geborgen worden, zwei junge Touristinnen aus Rumänien. Das Haus, in dem sich Miet- und Ferienwohnungen befanden, war am Montagabend aus bislang ungeklärter Ursache eingestürzt. Der Görlitzer Oberbürgermeister Ursu vermutet ein Gasleck. Im ersten Relegationsspiel zur Fußball-Bundesliga haben sich der VfL Wolfsburg und der SC Paderborn 0:0 getrennt. Das Rückspiel findet am Montag in Paderborn statt. Dann entscheidet sich, wer in der kommenden Saison in der ersten Liga spielen wird. Wolfsburg belegt in der Abschlusstabelle der Bundesliga den drittletzten Platz. Paderborn ist Dritter der zweiten Liga. Und der SC Magdeburg ist zum vierten Mal deutscher Handballmeister. Nach einem 31:30 Sieg gegen die SG Flensburg-Handewitt kann Magdeburg in den drei noch verbliebenen Spielen nicht mehr vom ersten Platz verdrängt werden. Das waren die Nachrichten. Und das Wetter in Deutschland. In der Nacht fast überall trocken, zum Teil neblig. Tiefstwerte 12 bis 6 Grad. Morgen bleibt es trocken, im Norden zeitweise dichte Wolkenfelder, sonst oft heiter, Höchstwerte von Nord nach Südwest 21 bis 30 Grad, auf den Inseln etwas kühler. Am Samstag freundlich, im Nordwesten später einzelne Schauer oder Gewitter, 24 bis 33 Grad, am Sonntag viel Sonne und meist trocken bei 22 bis 33 Grad. Es ist jetzt 23:03 Uhr.

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1: Um 0 Uhr mit Juliette Groß. Wer mit dem Flugzeug unterwegs ist, soll bald bei den Kosten etwas entlastet werden. Der Bundestag hat dafür gestimmt, dass die Ticketsteuer im Flugverkehr zum 1. Juli sinkt. Aus der Nachrichtenredaktion Mareike Makosch.
2: Die Steuer fällt auf jedes verkaufte Ticket an und hängt von der Länge des Fluges ab. Sollten die Fluggesellschaften die Steuersenkung komplett an die Kundinnen und Kunden weitergeben, sind Preissenkungen zwischen 2,50 Euro und 11,40 Euro möglich. Dass Fliegen durch die Senkung der Ticketsteuer tatsächlich günstiger wird, ist allerdings eher unwahrscheinlich. Wegen des Iran-Kriegs haben viele Airlines nämlich schon ihre Zuschläge und Gebühren, zum Beispiel für Kerosin, Extra-Services oder Umbuchungen, stark erhöht.
1: Der Bundestag hat den Weg für die Detailplanungen von drei Großprojekten der Bahn freigemacht. Dabei geht es um eine Neubaustrecke von Dresden in Richtung Prag, einschließlich eines rund 30 Kilometer langen Tunnels durch das Erzgebirge, um den teilweisen Neubau der Strecke Augsburg-Ulm sowie den Ausbau der Strecke von und nach Sylt. Die staatliche Finanzierung ist allerdings weiter unklar. US-Präsident Trump will den NATO-Partner Polen weiter militärisch unterstützen. In einem Online-Posting schrieb er, die USA würden 5000, Zitat, zusätzliche Soldaten nach Polen entsenden. Unklar ist allerdings, ob es sich dabei tatsächlich um ein zusätzliches Kontingent handelt. Erst Mitte Mai hatten hochrangige US-Militärvertreter bekannt gegeben, dass die geplante Entsendung von 4000 Soldaten nach Europa gestoppt werde. Berichte, wonach es sich um eine Kampfbrigade handelte, die in Polen hätte stationiert werden sollen, waren von Warschau dementiert worden. Im ersten Relegationsspiel zur Fußball-Bundesliga haben der VfL Wolfsburg und der SC Paderborn unentschieden gespielt. Die beiden Mannschaften trennten sich 0:0. Aus der Sportredaktion Martin Roschitz.
3: In einem insgesamt schwachen Hinspiel in Wolfsburg war der Bundesligist zwar das etwas bessere Team, ohne aber wirklich gefährlich zu werden, geschweige denn überzeugen zu können. Stattdessen waren es die Paderborner, die in Person von Biblia 5 Minuten vor Ende der regulären Spielzeit die Riesengelegenheit zum Siegtreffer hatten. Der Wolfsburger Mehle konnte den abgefälschten Ball gerade noch auf der Linie klären. Für den SC Paderborn ist das torlose Remis auswärts ein großer Erfolg und erhöht die Aufstiegschancen des Zweitligisten. Das Rückspiel findet am Pfingstmontag in Ostwestfalen statt.
1: Das waren die Nachrichten. Das Wetter in Deutschland. Überwiegend trocken, zum Teil neblig, Tiefstwerte 12 bis 6 Grad. Am Tage meist trocken, im Norden zeitweise dichte Wolkenfelder, sonst oft heiter. Höchstwerte von Nord nach Südwest 21 bis 30 Grad. Auf den Inseln etwas kühler. Am Samstag freundlich im Nordwesten, speziell einzelne Schauer. Es ist 0:03 Uhr.
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1: Um 1 Uhr mit Juliette Groß. Wer mit dem Flugzeug unterwegs ist, soll bald bei den Kosten etwas entlastet werden. Der Bundestag hat dafür gestimmt, dass die Ticketsteuer im Flugverkehr zum 1. Juli sinkt. Aus der Nachrichtenredaktion Mareike Makosch.
2: Die Steuer fällt auf jedes verkaufte Ticket an und hängt von der Länge des Fluges ab. Sollten die Fluggesellschaften die Steuersenkung komplett an die Kundinnen und Kunden weitergeben, sind Preissenkungen zwischen 2,50 Euro und 11,40 Euro möglich. Dass Fliegen durch die Senkung der Ticketsteuer tatsächlich günstiger wird, ist allerdings eher unwahrscheinlich. Wegen des Iran-Kriegs haben viele Airlines nämlich schon ihre Zuschläge und Gebühren, zum Beispiel für Kerosin, Extra-Services oder Umbuchungen, stark erhöht.
1: Der Bundestag hat den Weg für die Detailplanungen von 3 Großprojekten der Bahn freigemacht. Dabei geht es um eine Neubaustrecke von Dresden in Richtung Prag, einschließlich eines rund 30 Kilometer langen Tunnels durch das Erzgebirge, um den teilweise Neubau der Strecke Augsburg-Ulm sowie den Ausbau der Strecke von und nach Sylt. Die staatliche Finanzierung ist allerdings weiter unklar. Bundesfamilienministerin Prien will mit dem Blick auf den Haushalt 2027 Einschnitte beim Elterngeld prüfen. Die CDU-Politikerin sagte der Welt, sie werde sich daran halten, was der Koalitionsausschuss beschlossen habe. Demnach muss Prien in ihrem Ressort mehr als 500 Millionen Euro einsparen, davon 350 Millionen Euro beim Elterngeld. Es gäbe verschiedene Stellschrauben, so die Ministerin, etwa die Dauer des Elterngeldbezugs, die Partnerschaftlichkeit der Mütter- und Vätermonate und die Lohnersatzrate. Im ersten Relegationsspiel zur Fußball-Bundesliga hat der VfL Wolfsburg und der SC Paderborn unentschieden gespielt. Die beiden Mannschaften trennten sich 0:0. Aus der Sportredaktion Martin Roschitz.
3: In einem insgesamt schwachen Hinspiel in Wolfsburg war der Bundesligist zwar das etwas bessere Team, ohne aber wirklich gefährlich zu werden, geschweige denn überzeugen zu können. Stattdessen waren es die Paderborner, die in Person von Biglia 5 Minuten vor Ende der regulären Spielzeit die Riesengelegenheit zum Siegtreffer hatten. Der Wolfsburger Mehle konnte den abgefälschten Ball gerade noch auf der Linie klären. Für den SC Paderborn ist das torlose Remis auswärts ein großer Erfolg und erhöht die Aufstiegschancen des Zweitligisten. Das Rückspiel findet am Pfingstmontag in Ostwestfalen statt.
1: Das waren die Nachrichten. Das Wetter in Deutschland. Überwiegend trocken, zum Teil neblig, Tiefstwerte 12 bis 6 Grad. Am Tage meist trocken, im Norden zeitweise dichte Wolkenfelder, sonst oft heiter. Höchstwerte von Nord nach Südwest 21 bis 30 Grad, auf den Inseln etwas kühler. Am Samstag freundlich im Nordwesten später einzelne Schauer oder Gewitter. Es ist 1.03 Uhr.
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